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1: Um 3 Uhr mit Katja Kindermann. Die EU verlängert ihre Wirtschaftssanktionen gegen Russland und zwar erstmals nicht um 6, sondern um 12 Monate. Das haben die EU-Staats- und Regierungschefs auf ihrem Gipfel in Brüssel entschieden. Es war das erste Treffen seit der Abwahl des ungarischen Rechtsnationalisten Orbán. Eine Einigung der 27 Staaten war ohne ihn wieder möglich. An dem Treffen nimmt auch der ukrainische Präsident Zelensky teil. Er forderte erneut eine schnelle EU-Vollmitgliedschaft. Weiteres Thema des Gipfels ist der Umgang mit China. Die Europäische Union wirft China vor, den eigenen Unternehmen mit Staatshilfen einen unfairen Vorteil auf dem Weltmarkt zu verschaffen. Die Verhandlungen über ein endgültiges Abkommen mit dem Iran werden voraussichtlich noch an diesem Wochenende auf technischer Ebene beginnen. Das hat US-Vizepräsident Vance angekündigt. Aus Washington, Nina Barth.
2: In den USA ist das Rahmenabkommen die Grundlage für die anstehenden Verhandlungen, parteiübergreifend auf viel Kritik gestoßen. Vance verteidigte es als Win-Win-Situation für beide Seiten und richtete deutliche Worte an Kritiker aus Israel. Die USA hatten den Krieg gemeinsam mit Israel begonnen. Vance sagte, sie sollten sich daran erinnern, dass die USA der einzig mächtige Verbündete sei, den Israel noch habe. Und Vance betonte, es seien die USA, die den Großteil der israelischen Waffen finanzierten.
1: In Hamburg endet heute die Innenministerkonferenz von Bund und Ländern. Erwartet werden mehrere Beschlüsse, die für Verbesserungen beim Zivil- und Katastrophenschutz sorgen sollen. Das hat vor allem damit zu tun, dass Deutschland schon seit einer Weile im Fokus russischer Sabotage und Spionage steht. Auch auf weitere Angriffe von Linksextremisten auf die kritische Infrastruktur will man besser vorbereitet sein. Bei der Fußball-WM hat Co-Gastgeber Kanada einen großen Schritt in Richtung K.O.-Runde gemacht. Kanada gewann mit 6:0 gegen Katar. Aus dem ARD-WM-Team Silke Heine.
3: Dank des deutlichen Sieges übernimmt der Co-Gastgeber sogar die Führung in der Gruppe B vor der Schweiz, die beim 4:1 gegen Bosnien-Herzegowina ebenfalls den ersten Sieg bei dieser WM feierte und genau wie Kanada 4 Punkte auf dem Konto hat. Die Freude der Kanadier ist allerdings nicht ungetrübt, denn Ismaël Koné verletzte sich nach einem Foul offensichtlich schwer, musste mit einer Trage vom Platz gebracht werden. Der für Koné eingewechselte Nathan Saliba widmete sein Tor zum 4:0 seinem Teamkollegen. Im ersten Spiel des Tages hatten sich Tschechien und Südafrika 1:1 getrennt.
1: Das waren die Nachrichten. Das Wetter in Deutschland. Tagsüber gebietsweise freundlich, im Nordwesten teils starke Gewitter. Höchstwerte 23 bis 28 Grad an den Küsten bis 38 Grad am Oberrhein. Am Samstag zeitweise heiter, vor allem im Osten Schauer und Gewitter möglich. 23 bis 38 Grad. Und auch am Sonntag heiter, im Tagesverlauf steigt die Unwettergefahr bei 20 und bis 38 Grad. Es ist 3:03 Uhr.
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1: Um 4 Uhr mit Katja Kindermann. Die EU verlängert ihre Wirtschaftssanktionen gegen Russland. Das haben die EU-Staats- und Regierungschefs am Abend bei ihrem Gipfel in Brüssel beschlossen. Aus der Nachrichtenredaktion Christiane Rüther.
2: Es war das erste Treffen seit der Abwahl des ungarischen Rechtsnationalisten Orbán. Eine Einigung der 27 Staaten war ohne ihn wieder möglich. So werden die Wirtschaftssanktionen erstmals nicht nur um 6, sondern direkt um 12 Monate verlängert. Weiteres großes Thema des EU-Gipfels ist China. Insbesondere wird es darum gehen, wie sich die EU der Exportmacht gegenüber positioniert. Die oftmals billigeren chinesischen Produkte setzen der europäischen Wirtschaft zu. Deshalb soll über Gegenmaßnahmen beraten werden.
1: Der Iran verzichtet vorübergehend darauf, Gebühren für die Straße von Hormus zu erheben. Das gab der oberste Nationale Sicherheitsrat über Staatsmedien bekannt. Allerdings verlangt der Iran von allen Handelsschiffen, dass sie einen Antrag stellen, bevor sie die Meerenge passieren wollen. Hintergrund ist das zwischen den USA und dem Iran geschlossene Rahmenabkommen. Es sieht unter anderem eine freie Durchfahrt durch die Straße von Hormus vor. In den kommenden 60 Tagen wollen beide Seiten ein dauerhaftes Friedensabkommen aushandeln. Auf ihrer Konferenz in Hamburg ringen die Innenministerinnen und Minister von Bund und Ländern um eine einheitliche Linie in der Migrationspolitik. Ein Streitpunkt ist das Bleiberecht für Geflüchtete aus Syrien. Die unionsgeführten Länder sehen die Voraussetzungen für die Rückkehr vieler Menschen als gegeben an. Die SPD-geführten Länder hingegen wollen zunächst nur Straftäter und Gefährder zurück nach Syrien bringen. Zur Begründung hieß es, viele Firmen seien schließlich auf gut integrierte Menschen angewiesen. Bei der Fußball-WM hat Co-Gastgeber Kanada einen großen Schritt in Richtung K.O.-Runde gemacht. Kanada gewann mit 6:0 gegen Katar. Aus dem ARD-WM-Team Silke Heine.
3: Mit einem 6:0 gegen Katar hat Kanada einen großen Schritt in Richtung 16-Finale gemacht. Dank des deutlichen Sieges übernimmt der Co-Gastgeber sogar die Führung in der Gruppe B vor der Schweiz, die beim 4:1 gegen Bosnien-Herzegowina ebenfalls den ersten Sieg bei dieser WM feierte und genau wie Kanada 4 Punkte auf dem Konto hat. Die Freude der Kanadier ist allerdings nicht ungetrübt, denn Ismaël Koné verletzte sich nach einem Foul offensichtlich schwer, musste mit einer Trage vom Platz gebracht werden. Der für Koné eingewechselte Nathan Saliba widmete sein Tor zum 4:0 seinem Teamkollegen. Im ersten Spiel des Tages hatten sich Tschechien und Südafrika 1:1 getrennt.
1: Das waren die Nachrichten. Das Wetter in Deutschland: tagsüber gebietsweise freundlich, im Nordwesten teils starke Gewitter. Höchstwerte 23 bis 28 Grad an den Küsten, bis 38 Grad am Oberrhein. Am Samstag zeitweise heiter, vor allem im Osten Schauer und Gewitter möglich, 23 bis 38 Grad. Und auch am Sonntag heiter, im Tagesverlauf steigt die Unwettergefahr bei 20 bis 38 Grad. Es ist jetzt 4:03.
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1: Um 5 Uhr mit Katja Kindermann. Die EU verlängert ihre Wirtschaftssanktionen gegen Russland. Das haben die EU-Staats- und Regierungschefs am Abend bei ihrem Gipfel in Brüssel beschlossen. Aus der Nachrichtenredaktion Christiane Rüther.
2: Es war das erste Treffen seit der Abwahl des ungarischen Rechtsnationalisten Orbán. Eine Einigung der 27 Staaten war ohne ihn wieder möglich. So werden die Wirtschaftssanktionen erstmals nicht nur um 6, sondern direkt um 12 Monate verlängert. An den Beratungen der EU-Staaten nahm auch der ukrainische Präsident Selenskyj teil. Er hatte schon im Vorfeld weitere Unterstützung von seinen europäischen Verbündeten eingefordert. Weiteres großes Thema des EU-Gipfels ist China. Insbesondere wird es darum gehen, wie sich die EU der Exportmacht gegenüber positioniert. Die oftmals billigeren chinesischen Produkte setzen der europäischen Wirtschaft zu. Deshalb soll über Gegenmaßnahmen beraten werden.
1: US-Vizepräsident Vance wird vorerst nicht zu Verhandlungen mit dem Iran in die Schweiz fliegen. Als Grund nannte das Weiße Haus logistische Schwierigkeiten. Ob und wann die Reise stattfinden soll, ist unklar. Eigentlich sollten sich die Delegationen aus dem Iran und den USA bereits heute in einem Hotel bei Luzern treffen, um über ein dauerhaftes Ende des Krieges zu verhandeln. Grundlage ist das Rahmenabkommen, das die Präsidenten der USA und des Iran, Trump und Pezeshkian, am Mittwoch unterzeichnet hatten. In Hamburg endet heute die Innenministerkonferenz von Bund und Ländern. Nach letzten Beratungen sollen Beschlüsse gefasst werden. Auch Verteidigungsminister Pistorius wird erwartet. Aus der Nachrichtenredaktion Martin Seiler.
3: Die Sicherheitslage steht im Fokus beim Treffen der Innenministerinnen und Minister. Russische Sabotage, Blackouts, Cyberabwehr. Bund und Länder wollen die Infrastruktur und die Bevölkerung besser im Katastrophenfall schützen. Hamburgs Innensenator Grote, der den Vorsitz hat, betonte, es brauche einen übergreifenden Fahrplan. Niedersachsens Innenministerin Behrens kritisierte, in den vergangenen Jahren seien immer wieder Beschlüsse zum Zivilschutz gefasst worden, passiert sei danach wenig. Neben der Sicherheitslage geht es bei der Konferenz auch um Jugendkriminalität und um Gewalt bei Fußballspielen.
1: Bei der Fußball-Weltmeisterschaft hat Mexiko vorzeitig das 16. Finale erreicht. Der Co-Gastgeber gewann gegen Südkorea mit 1:0. Mit Kanada hat zudem ein weiterer WM-Gastgeber ein Ausrufezeichen gesetzt und sich mit 6:0 gegen Katar durchgesetzt. Zuvor hatte die Schweiz mit 4:1 gegen Bosnien-Herzegowina gewonnen. Tschechien und Südafrika trennten sich 1:1. Das waren die Nachrichten. Das Wetter in Deutschland. Tagsüber gebietsweise freundlich, im Nordwesten teils starke Gewitter. Höchstwerte 23 bis 28 Grad an den Küsten bis 38 Grad am Oberrhein. Am Samstag zeitweise heiter, vor allem im Osten Schauer an Gewitter möglich. Die Temperaturen liegen dann bei 23 bis 38 Grad. Die Zeit, es ist jetzt 5.03 Uhr.
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0: 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Um 6 Uhr mit Björn Sieverding. Die Auffanggesellschaft des Domo-Werks in Leuna hat Insolvenz angemeldet. Als Grund nannte das Unternehmen die stark gestiegenen Rohstoffpreise durch den Iran-Krieg. Ziel sei es, den Geschäftsbetrieb fortzuführen und einen Investor zu finden. Der Chemieparkbetreiber Infra Leuna und die Leuna Harze GmbH hatten das Werk erst vor 2 Monaten übernommen, um eine Stilllegung zu verhindern. Um die Anlagen weiter zu betreiben, zahlte das Land 80 Millionen Euro. Die EU verlängert ihre Wirtschaftssanktionen gegen Russland erstmals nicht nur um 6, sondern um 12 Monate. Darauf haben sich die Staats- und Regierungschefs in Brüssel geeinigt. In den vergangenen Jahren hatte der damalige ungarische Regierungschef Viktor Orban eine einjährige Verlängerung blockiert. Die Sanktionen umfassen unter anderem Beschränkungen im Handel, im Finanzwesen und im Energiesektor. In einer Gipfelerklärung heißt es zudem, dass die EU weitere Schritte plant, um etwa die Aktivitäten der russischen Schattenflotte einzudämmen. Der Vorschlag für eine bundesweite Datei zu Linksextremisten stößt auf Skepsis. Der Extremismusforscher Maximilian Kreter vom Hannah-Arendt-Institut in Dresden sagte dem MDR, eine bereits existierende Datei im Bereich des Rechtsextremismus habe sich nicht hundertprozentig bewährt. Es mangele vor allem an einer besseren Vernetzung der Sicherheitsbehörden. Die Gewerkschaft der Polizei in Sachsen hält Dateien über Gewalttäter grundsätzlich für hilfreich. Landeschef Jan Krumlowski sagte jedoch, im Arbeitsalltag sei es nahezu unrelevant, ob eine Straftat links- oder rechtsextremistisch motiviert sei. Der Vorschlag für eine Linksextremistendatei kam von Sachsens Innenminister Armin Schuster. Der Iran erhebt 60 Tage lang keine Maut für Fahrten durch die Straße von Hormus. Das melden staatliche Medien unter Berufung auf den obersten nationalen Sicherheitsrat des Landes. Aus Sicherheitsgründen müssten sich die Schiffe aber an bestimmten Routen und Zeiten halten. Unterdessen hoben die USA ihre wochenlange Seeblockade iranischer Häfen auf. Bei der Fußball-WM ist Mexiko als erste Mannschaft in die K.O.-Runde eingezogen. Der Mitgastgeber des Turniers gewann gegen Südkorea 1:0 und steht vorzeitig als Gewinner der Gruppe A fest. Außerdem setzte sich Kanada gegen Katar 6:0 durch. Die Schweiz siegte gegen Bosnien-Herzegowina 4:1 und die Partie Tschechien gegen Südafrika endete 1:1. Das waren die Nachrichten.
1: Und das Wetter für die MDR-Schlagerwelt. Heute in Sachsen-Anhalt anfangs noch teilweise bewölkt und einzelne Gewitter. Sonst viel Sonne, einige Wolken und später einige Gewitter möglich. 31 bis 36 Grad. Morgen Sonne und Wolken, gebietsweise einige Schauer und Gewitter. Lokal sind Unwetter möglich. Weiterhin sehr heiß, Werte bis 35 Grad. Und auch am Sonntag hoch sommerlich warm.
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2: Ich bin Brigitte Meier und freue mich, dass Sie mit mir in den Freitag starten. Jetzt mit Musik von Juliane Verdi.

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2: Und weiter geht's in den Tag mit einem verheißungsvollen Verführ mich von der Gruppe Wind.

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1: Heute von Jan Lemke aus Erfurt.
2: Du stellst meine Füße auf weiten Raum. Wer kennt ihn nicht, diesen Satz aus Psalm 31? Ich bleibe an dem Bild hängen. Wie soll jemand nicht auf dem Boden stehen und nicht im, sondern auf dem Raum? Ich denke an Raumfahrer, die im All schweben. Dort, wo sie Kosmonauten hießen, sollten sie mit ihren Weltraumflügen beweisen, dass dort oben kein Gott existiert. Ein etwas schlichter Gedanke, der Glauben und Wissen verwechselt, oder? Heute vor 63 Jahren, am 19. Juni 1963, landete die erste Frau im Weltraum wieder auf der Erde. Die Kosmonautin Valentina Tereshkova, ein neuer Sowjetmensch. Ihr Vater starb im Krieg gegen Finnland. Sie selbst wurde Textilarbeiterin wie ihre Mutter. Sie bewunderte Juri Gagarin, wurde Fallschirmspringerin und Kosmonautin. Nach ihrem Flug wurde sie mit Ehren überhäuft. Mitglied im obersten Sowjet, im ZK der Kommunistischen Partei, Generalleutnant der Luftwaffe etc. pp. 2020 durfte sie für die Partei Putins Einiges Russland den Antrag auf Wegfall seiner Amtszeitbegrenzung stellen. Gern würde die 89-Jährige noch zum Mars fliegen, ihrem Lieblingsplaneten. Über ihr Verhältnis zu Gott weiß ich nichts. Vielleicht hat sie für sich bewiesen, dass es ihn nicht gibt? Oder nun doch, wenn sie denkt, dass er auch auf Putins Seite steht? Für mich ist Gott stets dort, wo er uns hinstellt, im weiten Raum, auf dem Mars, im All oder auf der Erde, in jedem Land und immer an unserer Seite. Daran glaube ich.
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Sommerlaune pur. Severine war das in der MDR Schlagerwelt. Und was machen Sie so bei diesem heißen Wetter heute? Baden gehen, grillen, picknicken, Hauptsache viel trinken. Und da sind auch die beiden bestimmt nicht abgeneigt. Hier sind die Wildecker Herzbuben mit der Frage, hast du heute Abend schon was vor?

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Um 7 Uhr mit Björn Sieverding. Die Auffanggesellschaft des Domo-Werks in Leuna hat Insolvenz angemeldet. Als Grund nannte das Unternehmen die stark gestiegenen Rohstoffpreise durch den Iran-Krieg. Ziel sei es, den Geschäftsbetrieb fortzuführen und einen Investor zu finden. Der Chemieparkbetreiber InfraLeuna und die Leuna Harze GmbH hatten das Werk erst vor 2 Monaten übernommen, um eine Stilllegung zu verhindern. Um die Anlagen weiter zu betreiben, zahlte das Land 80 Millionen Euro. Die EU verlängert ihre Wirtschaftssanktionen gegen Russland erstmals nicht nur um 6, sondern um 12 Monate. Darauf haben sich die Staats- und Regierungschefs in Brüssel geeinigt. In den vergangenen Jahren hatte der damalige ungarische Regierungschef Viktor Orbán eine einjährige Verlängerung blockiert. Die Sanktionen umfassen unter anderem Beschränkungen im Handel, im Finanzwesen und im Energiesektor. Der Iran erhebt 60 Tage lang keine Maut für Fahrten durch die Straße von Hormus. Das melden staatliche Medien unter Berufung auf den obersten nationalen Sicherheitsrat des Landes. Aus Sicherheitsgründen müssten sich die Schiffe aber an bestimmte Routen und Zeiten halten. Unterdessen hoben die USA ihre wochenlange Seeblockade iranischer Häfen auf. Kubas Nationalversammlung hat die umfangreichste Wirtschaftsreform seit Jahrzehnten verabschiedet. Der Plan sieht unter anderem vor, die bislang staatlich gelenkte Wirtschaft stärker für Privatinvestoren zu öffnen. Auch im Tourismussektor will die kommunistische Regierung neue Geschäftsmöglichkeiten zulassen. Kuba leidet seit Jahren unter einer Wirtschafts- und Energiekrise. Verschärft wurde die Lage durch US-Sanktionen. Der Vorschlag für eine bundesweite Datei zu Linksextremisten stößt bei Forschern auf Skepsis. Der Extremismusexperte Maximilian Kreter vom Hannah-Arendt-Institut in Dresden sagte dem MDR, eine bereits existierende Datei im Bereich des Rechtsextremismus habe sich nicht hundertprozentig bewährt. Es mangele vor allem an einer besseren Vernetzung der Sicherheitsbehörden. Der Vorschlag für eine Linksextremisten-Datei kam von Sachsens Innenminister Armin Schuster. Bei der Fußball-WM ist Mexiko als erste Mannschaft in die K.O.-Runde eingezogen. Der Mitgastgeber des Turniers gewann gegen Südkorea 1:0 und steht vorzeitig als Gewinner der Gruppe A fest. Außerdem setzte sich Kanada gegen Katar 6:0 durch. Die Schweiz siegte gegen Bosnien-Herzegowina 4:1 und die Partie Tschechien gegen Südafrika endete 1:1. Das waren die Nachrichten.

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2: Einen schönen guten Morgen wünsche ich Ihnen. Genießen wir die momentane Kühle, denn jetzt geht's rein in einen heißen Sommertag. Vielleicht gleich nochmal nachschauen, ob genügend Eiswürfel bereitstehen.

Sandra Haag fragt, wem gehören die Schuhe? Und ich frage mal, wer hat heute Geburtstag? Und da steht in unserem Schlagerweltkalender Karl Moik. Der österreichische Fernsehmoderator wäre heute 88 Jahre alt geworden. Legendär war sein Musikantenstadel, der ab 1981 im Fernsehen lief und dann 2006 von Andy Borg übernommen wurde. Und heute erinnern wir auch an Michaela Schäfer, die im Duo Nina und Mike viele Erfolge feiern konnte. Heute wäre sie 81 Jahre alt geworden, mehr zu ihr dann gegen 20 vor 11. Und da erzähle ich Ihnen dann auch, was aus ihrem Duopartner Mike geworden ist. Jetzt aber erstmal rein in den doch noch relativ kühlen Morgen mit Bernd Glöwer. Allen, die heute Geburtstag haben, viel Spaß beim Feiern.

Karel Gott war das und seine Babitschka. Mit der MDR-Schlagerwelt geht's weiter durch den Freitagmorgen und gleich haben wir wieder die Ländernachrichten für Sie mit allem, was wichtig ist in Sachsen, Sachsen-Anhalt und Thüringen. Vorher haben wir noch Zeit für Musik von Truckstop, Nino De Angelo und Anke Lautenbach. Bei ihr heißt es jetzt, lass mich dein Geheimnis sein.

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1: Alles Wichtige aus Thüringen mit Katrin Kurt. In Erfurt startet heute das Krämerbrückenfest. Traditionell eröffnet Till Eulenspiegel das Fest um 18 Uhr am Benediktsplatz. 3 Tage lang wird gefeiert. Erwartet werden rund 150.000 Besucher. Überall in der Stadt gibt es Bühnen und Musiker. Große Namen wie Mia oder Joris sind ebenso dabei wie Lou Bega. Die Entscheidung, das Haus der Frau von Stein in Weimar für eine Mal- und Zeichenschule zu nutzen, stößt auf Widerstand. Mitbewerber werfen der Stadt vor, das Verfahren sei nicht transparent gewesen. So seien die Kriterien für die Auswahl nicht offengelegt worden, auch eine Anhörung fehlte. Die Stadt hat die Entscheidung des Stadtrates bisher nicht kommentiert. In Teilen Thüringens ist die Waldbrandgefahr gestiegen. So gilt in mehreren Forstämtern im Osten und Süden des Landes die zweithöchste Gefahrenstufe 4. Das geht aus der Karte von Thüringen Forst hervor. Für die kommenden Tage sind weiterhin hochsommerliche Temperaturen, teilweise über 30 Grad, vorausgesagt. In Jena startet die Kulturarena-Saison. Zur traditionellen Ouvertüre im Stadtteil Lobeda tritt die Philharmonie gemeinsam mit dem international bekannten Matti Klein Soul Trio aus Berlin auf, wie der Veranstalter Jena Kultur mitteilte. Zu den beiden Konzerten heute und morgen erwartet die Besucher ein Mix aus Soul, Jazz und Symphonik.
2: Das Wetter in Thüringen. Heute scheint oft die Sonne, im Lauf des Tages kommen einige Quellwolken dazu und es können einzelne Gewitter entstehen. Es wird sehr heiß mit Höchstwerten bis 36 Grad. Am Wochenende ändert sich nichts, es bleibt heiß und schwül und bei einem Wechsel von Sonne und Wolken sind im Tagesverlauf einige Schauer und auch unwetterartige Hitzegewitter möglich. Die Höchstwerte morgen bei 35, am Sonntag bei 32 Grad.
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2: Und hier kommt Michael Heck mit Jennys Movie Star. Damit einen schönen guten Morgen.

0: Peggy March war das in der MDR Schlagerwelt mit einem Schlagerschätzchen aus dem Jahr 1967. Übrigens ein Jahr mit einem heißen Sommer mit Werten um die 33 Grad. Naja, sowas erleben wir in den kommenden Tagen auch. Denn von diesen heißen Tagen, da gibt's inzwischen ja immer mehr. Das wirkt sich auch auf unsere Arbeitswelt aus. Und die Frage ist, wie können wir unseren Arbeitsalltag an die Hitze anpassen? Und was können wir vielleicht von anderen Ländern lernen? Margareta Holzreiter aus der ARD Klimaredaktion hat sich informiert.
1: Klimaanlagen am Arbeitsplatz? Die kannten wir in Deutschland früher vor allem aus Übersee. In den USA haben sich die Menschen schon lange an den Komfort kühltemperierter Räume gewöhnt. Eine lange Siesta statt einer kurzen Mittagspause verbinden wir mit mediterraner Sommerhitze in Spanien und Italien. Wir in Deutschland hatten lange das Glück, dass die Temperaturen im mitteleuropäischen Sommer zwar mal für ein paar Tage unerträglich wurden, die meiste Zeit aber eher mild waren. Durch den Klimawandel ändert sich das.
2: Im Grunde sagen wir, Deutschland ist noch kein Südeuropa. In Griechenland oder in Italien, da ist es ja noch viel heißer. Warum sollen wir uns überhaupt Sorgen machen? Aber Deutschland ist eben in einer Art gefährlichen Übergangszone. Also es ist nicht mehr kühl genug, um von milden Temperaturen zu profitieren, aber eben noch nicht angepasst genug, um mit großer Hitze umzugehen.
1: Erklärt die Volkswirtin Katharina Utermühl. Sie arbeitet beim Versicherungskonzern Allianz im Bereich wirtschaftspolitischer Forschung. Vor kurzem hat ihr Team eine Studie über die ökonomischen Kosten von extremer Hitze veröffentlicht. Die Studie warnt, der deutschen Wirtschaft drohen Verluste im dreistelligen Milliardenbereich, sollten sich die Hitzewellen des vergangenen Jahrzehnts wiederholen.
2: Was wir sehen, ist, sobald die Temperatur eben über 30 Grad klettert, leidet die Produktivität. Und zwar sinkt die Produktivität um 3% pro Grad.
1: Laut Katharina Utermühl wirkt sich die Hitze in Deutschland auf alle Branchen aus, aber nicht alle Branchen können gleich gut geschützt werden. Im Büro, in der Lagerhalle oder im Einzelhandel ist Hitze kein Muss, wenn Klimaanlagen eingebaut werden. Auch Baumaßnahmen wie hellere Fassaden, Verschattung und Begrünung halten Gebäude kühler. Schwieriger wird es dort, wo die Arbeit unter freiem Himmel stattfindet. Auf Baustellen, in der Landwirtschaft oder im Gartenbau zum Beispiel. Die Industriegesellschaft Bauen Agrar Umwelt, die solche Berufe vertritt, fordert seit mehreren Jahren ein ganzjähriges Klimakurzarbeitergeld. Bisher gibt es das Saisonkurzarbeitergeld für die Wintermonate. Doch durch den Klimawandel wird die Arbeit auf dem Bau auch im Sommer zunehmend zur Herausforderung. Statt steinharter Böden im Winter ist es bei Hitzewellen die körperliche Belastungsgrenze, die die Arbeit einschränkt. Möglich wären hier mehr Gleitzeit oder auch Arbeitszeitenflexibilisierung. Zum Beispiel direkt nach Sonnenaufgang die kühlen Morgenstunden nutzen und zur Mittagshitze schon Feierabend machen. Oder eben eine lange Siesta einschieben. Die Gewerkschaften warnen allerdings vor pauschalen Siesta-Modellen. Außerdem fürchten sie, dass Arbeitgeber solche Aufweichungen der Arbeitszeitgesetze nicht zum Wohle der Arbeitnehmenden einsetzen könnten. Egal, wie wir es in Deutschland angehen, für Katharina Utermühl steht fest,
2: Deutschland muss aufhören, eben Hitze als Sommerproblem zu betrachten und anfangen, es als wirtschaftspolitische Daueraufgabe zu behandeln.
1: Denn durch den Klimawandel wird unsere Arbeitswelt immer häufiger vor der Herausforderung Hitzewelle stehen.

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1: Um 8 Uhr mit Björn Sieverding. Die Friedensverhandlungen zwischen den USA und dem Iran starten doch nicht heute. Das Schweizer Außenministerium teilte mit, die Gespräche seien verschoben worden. Gründe wurden nicht genannt, auch kein neuer Termin. Die USA und der Iran hatten am Mittwoch eine Rahmenvereinbarung für ein Ende des Kriegs unterschrieben. Heute wollten Delegationen beider Länder zusammenkommen, um über die Knackpunkte zu beraten, darunter Irans Atomprogramm. Unterdessen hoben die USA die Seeblockade iranischer Häfen auf. Die Auffanggesellschaft des Domo-Werks in Leuna hat Insolvenz angemeldet. Als Grund nannte das Unternehmen die stark gestiegenen Rohstoffpreise durch den Iran-Krieg. Ziel sei es, den Geschäftsbetrieb fortzuführen und einen Investor zu finden. Der belgische Mutterkonzern Domo hatte Ende vergangenen Jahres Insolvenz angemeldet. Daraufhin gründeten der Chemieparkbetreiber Infra Leuna und die Leuna Harze GmbH vor 2 Monaten die Auffanggesellschaft, um eine Stilllegung des Domo-Werks zu verhindern. Das Land sprang mit rund 80 Millionen Euro ein. Die Finanzkrise der Kommunen hat sich im vergangenen Jahr weiter verschärft. Das geht aus dem kommunalen Finanzbericht hervor, den die Bertelsmann Stiftung veröffentlicht hat. Danach wuchsen die Ausgaben der Städte und Gemeinden für Personal und Soziales zwar langsamer als im Jahr davor, die Einnahmen konnten mit dem Anstieg jedoch nicht Schritt halten. Die Autoren machten dafür vor allem Bund und Länder verantwortlich. Sie forderten unter anderem, den kommunalen Anteil an der Umsatzsteuer zu erhöhen. Die EU verlängert ihre Wirtschaftssanktionen gegen Russland erstmals nicht nur um 6, sondern um 12 Monate. Darauf haben sich die Staats- und Regierungschefs in Brüssel geeinigt. In den vergangenen Jahren hatte der damalige ungarische Regierungschef Viktor Orban eine einjährige Verlängerung blockiert. Die Sanktionen umfassen unter anderem Beschränkungen im Handel, im Finanzwesen und im Energiesektor. Bei der Fußball-WM ist Mexiko als erste Mannschaft in die K.O.-Runde eingezogen. Der Mitgastgeber des Turniers gewann gegen Südkorea 1:0 und steht damit vorzeitig als Gewinner der Gruppe A fest. Außerdem setzte sich Kanada gegen Katar 6:0 durch. Die Schweiz siegte gegen Bosnien-Herzegowina 4:1 und die Partie Tschechien gegen Südafrika endete 1:1. Das waren die Nachrichten.
2: Das Wetter in der MDR-Schlagerwelt. Heute bekommen wir viel Sonnenschein, es sind aber auch ein paar Wolken unterwegs und bringen hier und da auch mal einzelne Schauer und Gewitter mit. Dazu wird's heiß mit Höchstwerten, die 36 Grad erreichen. Morgen dann Sonne und Wolken, gebietsweise Schauer und Gewitter und bei Höchstwerten um die 35 Grad sind lokal auch Unwetter möglich. Am Sonntag ebenfalls leicht wechselhaft und weiter heiß.
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2: Und hier kommt Uwe Busse mit einem Lied für alle Horsts dieser Welt. Und wenn sie so heißen, dann Ihnen einen besonders schönen Tag heute.
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Elke Best und das Land der Fantasie. Alle, die sich nach warmen Sommertagen gesehnt haben, können sich ja freuen. Heute und in den nächsten Tagen bekommen wir eine große Portion davon ab und für manche eine übergroße Portion, denn die Hitze kommt, um zu bleiben. In den Freibädern und an den Badeseen wird es da bestimmt hoch hergehen. Es sind aber auch immer mal Gewitter möglich und da frage ich gleich im Wettergespräch nach, wie es bei uns damit aussieht. Gleich entführt sie aber Andreas Holm erstmal nach Kuba an einen traumhaften Strand und vorher heißt es für Frank Schöbel Abschied nehmen. Hier ist er mit Ohne dich.

0: Ciao, ciao, amore. Andrea Jürgens war das und ich sag Hallo und guten Morgen zu Josephine Bächler im MDR-Wetterstudio. Heute wird's ja ordentlich heiß und wir wissen ja, bei der Hitze drohen oft auch Gewitter. Gibt's inzwischen auch bei uns schon irgendwo Blitz und Donner?
1: Gerade noch nicht. Also die sind noch etwas weiter nördlich von uns, zum Beispiel in der Nähe von Lüneburg, in Niedersachsen sind die unterwegs. Also in Sachsen-Anhalt hat es noch nicht erreicht. Es können aber auch vor allem jetzt im Schwerpunkt Harz und Altmark dann im Laufe des Vormittags schon einzelne Schauer und auch Gewitter aufziehen. Und dann der Schwerpunkt aber dieser einzelnen Schauer- und Gewitterentwicklung ist dann am Nachmittag. Aber auch das sind eher regionale Ereignisse. Viele kommen heute trocken durch den Tag und natürlich für alle wird es heiß. Wir haben heute Spitzenwerte so zwischen 31 und 36 Grad und es besteht natürlich auch eine Hitzewarnung vom Deutschen Wetterdienst.
0: Wie geht's dann am Wochenende weiter?
1: Ja, so große Unterschiede gibt's da nicht. Morgen auch wieder Höchstwerte bis 35 Grad, der Sonntag 32 Grad in der Spitze und es bleibt auch leicht wechselhaft mit dem ein oder anderen Schauer und auch Gewitter.
0: Na, dann schauen wir mal, dass wir gut durch die heißen Tage kommen und dass uns kein Gewitter überrascht. Dankeschön, Josephine Bächler. Und hier ist der aktuelle Hit von Fantasy, Jeder Tag mit dir. Ein Lied über eine große Liebe und dazu Fredi Malinowski und Martin Hein in Bestform.

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1: Alles Wichtige aus Thüringen mit Katrin Kurt. In Erfurt startet heute das Krämerbrückenfest. Traditionell eröffnet Till Eulenspiegel das Fest um 18 Uhr am Benediktsplatz. 3 Tage lang wird gefeiert. Erwartet werden rund 150.000 Besucher. Überall in der Stadt gibt es Bühnen und Musiker. Große Namen wie Mia oder Joris sind ebenso dabei wie Lou Bega. Die Entscheidung, das Haus der Frau von Stein in Weimar für eine Mal- und Zeichenschule zu nutzen, stößt auf Widerstand. Mitbewerber werfen der Stadt vor, das Verfahren sei nicht transparent gewesen. So seien die Kriterien für die Auswahl nicht offengelegt worden, auch eine Anhörung fehlte. Die Stadt hat die Entscheidung des Stadtrates bisher nicht kommentiert. In Teilen Thüringens ist die Waldbrandgefahr gestiegen. So gilt in mehreren Forstämtern im Osten und Süden des Landes die zweithöchste Gefahrenstufe 4. Das geht aus der Karte von Thüringen Forst hervor. Für die kommenden Tage sind weiterhin hochsommerliche Temperaturen, teilweise über 30 Grad, vorausgesagt. In Jena startet die Kulturarena-Saison. Zur traditionellen Ouvertüre im Stadtteil Lobeda tritt die Philharmonie gemeinsam mit dem international bekannten Matti Klein Soul Trio aus Berlin auf, wie der Veranstalter Jena Kultur mitteilte. Zu den beiden Konzerten heute und morgen erwartet die Besucher ein Mix aus Soul, Jazz und Symphonic.
2: Das Wetter in Thüringen. Heute scheint oft die Sonne, im Lauf des Tages kommen einige Quellwolken dazu und es können einzelne Gewitter entstehen. Es wird sehr heiß mit Höchstwerten bis 36 Grad. Am Wochenende ändert sich nichts, es bleibt heiß und schwül und bei einem Wechsel von Sonne und Wolken sind im Tagesverlauf einige Schauer und auch unwetterartige Hitzegewitter möglich. Die Höchstwerte morgen bei 35, am Sonntag bei 32 Grad.
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2: Einen schönen guten Morgen und weiter geht's mit einer leidenschaftlichen Gitte Henning.

0: Benny Christian war das in der MDR Schlagerwelt und es gibt was Neues von Claudia Jung. Sie musste ja im Januar einen schweren Schicksalsschlag verkraften. Ihr Mann Hans Singer starb mit nur 64 Jahren an Krebs. Sie sagte daraufhin alle Termine ab und jetzt meldet sich Claudia Jung wieder mit einem neuen Lied. Mehr dazu von meinem Kollegen Klaus Schräder-Grau.
1: Claudia Jung verarbeitet ihren Verlust in einem neuen Song. Die Liebe meines Lebens für immer du heißt ein neuer Titel, den Claudia am 26. Juni herausbringen wird. Es ist ein Comeback, was emotionaler kaum sein könnte. Es fühlt sich an, als sei mit ihm auch ein Teil von mir gestorben, schrieb sie im Januar zum Tod ihres Mannes. Kein Wunder, die beiden waren ja auch schließlich fast 30 Jahre verheiratet. Claudia Jungs Tochter Anna und Schwiegersohn Markus wirkten übrigens bei der Aufnahme des Titels mit. Auch deshalb dürfte die Liebe meines Lebens der wohl persönlichste Song in Claudia Jungs Karriere sein. Mehr dazu gibt's bei uns im Netz.

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1: Um 9 Uhr mit Björn Sieverding. Die Friedensverhandlungen zwischen den USA und dem Iran starten doch nicht heute. Das Schweizer Außenministerium teilte mit, die Gespräche seien verschoben worden. Gründe wurden nicht genannt, auch kein neuer Termin. Die USA und der Iran hatten am Mittwoch eine Rahmenvereinbarung für ein Ende des Kriegs unterschrieben. Heute wollten Delegationen beider Länder zusammenkommen, um über die Knackpunkte zu beraten, darunter Irans Atomprogramm. Die Auffanggesellschaft des Domo-Werks in Leuna hat Insolvenz angemeldet. Als Grund nannte das Unternehmen die stark gestiegenen Rohstoffpreise durch den Iran-Krieg. Ziel sei es, den Geschäftsbetrieb fortzuführen und einen Investor zu finden. Der belgische Mutterkonzern Domo hatte Ende vergangenen Jahres Insolvenz angemeldet. Daraufhin gründeten der Chemieparkbetreiber Infraleuna und die Leuna Harze GmbH vor 2 Monaten die Auffanggesellschaft, um eine Stilllegung des Domo-Werks zu verhindern. Das Land sprang mit rund 80 Millionen Euro ein. Die Finanzkrise der Kommunen hat sich im vergangenen Jahr weiter verschärft. Das geht aus dem kommunalen Finanzbericht hervor, den die Bertelsmann Stiftung veröffentlicht hat. Danach wuchsen die Ausgaben der Städte und Gemeinden für Personal und Soziales zwar langsamer als im Jahr davor, die Einnahmen konnten mit dem Anstieg jedoch nicht Schritt halten. Die Autoren machten dafür vor allem Bund und Länder verantwortlich. Die reichsten 10% der Erdbevölkerung tragen überproportional zur Zerstörung der Umwelt bei. Forscher aus den Niederlanden und England bezifferten die Umwelt- und Klimaschäden pro Jahr auf bis zu 4,9 Billionen Euro. Berücksichtigt wurden dabei nur die Kosten durch den Konsum, etwa durch häufiges Fliegen und große Autos. Die Folgen etwa von Finanzinvestitionen wurden nicht eingerechnet. Die Forscher forderten, die Verursacher der Schäden stärker in die Pflicht zu nehmen. Als Beispiel nannten sie eine Art Wohlstandssteuer. Bei der Fußball-WM ist Mexiko als erste Mannschaft in die K.O.-Runde eingezogen. Der Mitgastgeber des Turniers gewann gegen Südkorea 1:0 und steht vorzeitig als Gewinner der Gruppe A fest. Außerdem setzte sich Kanada gegen Katar 6:0 durch. Die Schweiz siegte gegen Bosnien-Herzegowina 4:1 und die Partie Tschechien gegen Südafrika endete 1:1. Das waren die Nachrichten.
2: Das Wetter in der MDR Schlagerwelt. Heute bekommen wir viel Sonnenschein, es sind aber auch ein paar Wolken unterwegs und bringen hier und da auch mal einzelne Schauer und Gewitter mit. Dazu wird's heiß mit Höchstwerten, die 36 Grad erreichen. Morgen dann Sonne und Wolken, gebietsweise Schauer und Gewitter und bei Höchstwerten um die 35 Grad sind lokal auch Unwetter möglich. Am Sonntag ebenfalls leicht wechselhaft und weiter heiß.
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2: Und rein geht's in den Freitagvormittag, dem Wochenende entgegen. Dafür heute unbedingt noch Sonnenschutz und Getränke besorgen. Weiter geht's mit Hoffmann und Hoffmann, die aber vor allem eines brauchen: einen liebevollen Menschen.

0: heiß, heißer heute. So könnte der Tag heute überschrieben sein. Welche Tipps haben Sie, um mit der Hitze klarzukommen?
1: In den größeren Städten sind ja die Kirchen tagsüber immer geöffnet und Kirchen sind ein sehr kühler Ort tagsüber. Das lohnt sich immer, da mal reinzuschauen.
2: Ja, Jürgen, das kennen wir jetzt. Also wir gehen immer, wenn es sehr, sehr heiß ist, besonders gerne in die Sauna. Dann werden die Gefäße geweitet und hinterher, wenn du rauskommst, findest du es auch gar nicht mehr so heiß.
0: Also entweder kühl oder einfach nur noch heißer. Wir schauen gegen 9:50 nach Chemnitz und lassen uns erzählen, wie Sie da der Hitze entfliehen können. Jetzt geht's erstmal weiter mit Stefan Wackershausen und Anna mit Alarm im Herzen.

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1: Heute von Jan Lemke aus Erfurt.
2: Du stellst meine Füße auf weiten Raum. Wer kennt ihn nicht, diesen Satz aus Psalm 31? Ich bleibe an dem Bild hängen. Wie soll jemand nicht auf dem Boden stehen und nicht im, sondern auf dem Raum? Ich denke an Raumfahrer, die im All schweben. Dort, wo sie Kosmonauten hießen, sollten sie mit ihren Weltraumflügen beweisen, dass dort oben kein Gott existiert. Ein etwas schlichter Gedanke, der Glauben und Wissen verwechselt, oder? Heute vor 63 Jahren, am 19. Juni 1963, landete die erste Frau im Weltraum wieder auf der Erde. Die Kosmonautin Valentina Tereshkova, ein neuer Sowjetmensch. Ihr Vater starb im Krieg gegen Finnland. Sie selbst wurde Textilarbeiterin wie ihre Mutter. Sie bewunderte Juri Gagarin, wurde Fallschirmspringerin und Kosmonautin. Nach ihrem Flug wurde sie mit Ehren überhäuft, Mitglied im obersten Sowjet, im ZK der Kommunistischen Partei, Generalleutnant der Luftwaffe etc. pp. 2020 durfte sie für die Partei Putins Einiges Russland den Antrag auf Wegfall seiner Amtszeitbegrenzung stellen.

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1: Alles Wichtige aus Thüringen mit Katrin Kurt. In Erfurt startet heute das Krämerbrückenfest. Traditionell eröffnet Till Eulenspiegel das Fest um 18 Uhr am Benediktsplatz. 3 Tage lang wird gefeiert. Erwartet werden rund 150.000 Besucher. Überall in der Stadt gibt es Bühnen und Musiker. Große Namen wie Mia oder Joris sind ebenso dabei wie Lou Bega. Die Entscheidung, das Haus der Frau von Stein in Weimar für eine Mal- und Zeichenschule zu nutzen, stößt auf Widerstand. Mitbewerber werfen der Stadt vor, das Verfahren sei nicht transparent gewesen. So seien die Kriterien für die Auswahl nicht offengelegt worden, auch eine Anhörung fehlte. Die Stadt hat die Entscheidung des Stadtrates bisher nicht kommentiert. In Teilen Thüringens ist die Waldbrandgefahr gestiegen. So gilt in mehreren Forstämtern im Osten und Süden des Landes die zweithöchste Gefahrenstufe 4. Das geht aus der Karte von Thüringen Forst hervor. Für die kommenden Tage sind weiterhin hochsommerliche Temperaturen, teilweise über 30 Grad, vorausgesagt. In Jena startet die Kulturarena-Saison. Zur traditionellen Ouvertüre im Stadtteil Lobeda tritt die Philharmonie gemeinsam mit dem international bekannten Matti Klein Soul Trio aus Berlin auf, wie der Veranstalter Jena Kultur mitteilte. Zu den beiden Konzerten heute und morgen erwartet die Besucher ein Mix aus Soul, Jazz und Symphonik.
2: Das Wetter in Thüringen. Heute scheint oft die Sonne, im Lauf des Tages kommen einige Quellwolken dazu und es können einzelne Gewitter entstehen. Es wird sehr heiß mit Höchstwerten bis 36 Grad. Am Wochenende ändert sich nichts, es bleibt heiß und schwül und bei einem Wechsel von Sonne und Wolken sind im Tagesverlauf einige Schauer und auch unwetterartige Hitzegewitter möglich. Die Höchstwerte morgen bei 35, am Sonntag bei 32 Grad.
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2: Ich freue mich, dass Sie dabei sind. Mit dabei ist jetzt auch Leonard, mit dem wir ein bisschen träumen können.

0: Mireille Mathieu und Santa Maria in der MDR Schlagerwelt. Im Oktober und November kommt sie ja auch zu uns nach Mitteldeutschland. Am 28. Oktober ist sie da in Chemnitz und dann ist es zum Glück ja nicht mehr so heiß. Aber gerade haben wir es ja so richtig mit einem hitzeheißen Sommer zu tun, mit Temperaturen über 30 Grad. Viele stöhnen unter dieser Hitze, andere freuen sich darüber. MDR-Reporterin Katja Lippmann-Wagner hat sich in Chemnitz umgehört, wo denn da so schattige Plätzchen zu finden sind.
1: Ja, so schwierig ist das in Chemnitz mit den schattigen Plätzchen gar nicht. Sie sind ziemlich einfach zu finden. Im Stadtpark, am Schlossteich oder auch im Küchwald. Selbst in der Innenstadt gibt es sie.
2: Wir sind gerade da hinten vorbeigelaufen, ja? Hier hinter zur Richtung Markt, da waren so kleine Springbrunnen und da haben wir einen Platz gesehen. Da war rechts ein Springbrunnen, links ein Springbrunnen, in der Mitte ein wunderschöner Baum und drunter saßen Menschen. Also da waren Bänke, Tische, richtig zauberhaft.
1: Ja, und wer ein Plätzchen gefunden hat, der kann das Wetter richtig genießen.
3: Ich lieb Wärme. Ja, so ist mir's recht. Ich friere immer und da ist das okay.
1: Dass Sommer ist, zeigt sich auch an der Länge der Hosenbeine und an ärmellosen Oberteilen. Endlich dürfen die Sommeroutfits aufgebügelt werden.
4: Ja, kurze Hose, T-Shirt.
2: Natürlich ein Kleid. Da fühle ich mich wohl drin.
5: Eine lockere Hose, ein luftiges Oberteil und heute früh hatte ich aber noch eine dünne Jacke an.
1: Falls es einem trotz luftiger Kleidung die Schweißperlen auf die Stirn treibt, dann helfen kleine Tricks und Tipps.
6: Eingecremt, viel getrunken. Sonnenbrille.
4: Klimaanlage. Viel lüften tue ich in meinem Büro.
3: Trinken sollte man, ja. Muss ich mich immer ein bisschen disziplinieren und nicht so normalerweise in der größten Hitze rausgehen. Aber wenn man auf Arbeit ist, Mittagspause muss man nutzen.
1: Apropos Mittagspause. Am Bratwurststand von Maximilian Rudel auf dem Chemnitzer Wochenmarkt war trotz hoher Temperaturen einiges los.
7: Vielen Dank. Guten Appetit.
8: Bei mir ist es natürlich ein bisschen wärmer, aber das stört mich überhaupt nicht. Es kommen trotzdem noch genug Leute.
1: Denn den Stammkunden schmeckt die Wurst auch in der prallen Sonne.
9: Das ist Pflicht, wenn ich auf dem Markt bin und da muss eine Bratwurst sein, egal wie.
1: Aber natürlich bekommen die Bratwürste bei diesen Temperaturen auch in Chemnitz eiskalte Konkurrenz, gleich nebenan.
10: Mein Lieblingseis ist Zitrone-Basilikum.
6: Eis muss sein, genau. Hauptsache fruchtig.
1: Wem das Plätschern der Springbrunnen in der Innenstadt nicht reicht, der fährt in ein Freibad oder an den Badesee. Zur Vorsicht beim Sprung ins kühle Nass mahnt allerdings Rettungsschwimmer André Kleber von der DAK Wasserwacht.
11: Man sollte nur aufpassen, dass man nicht zu schnell reingeht. Also vorher das Abduschen, das Akklimatisieren sozusagen, ist nicht ohne Grund Teil der Ausbildung auch bei Kleinkindern.
1: Wer das beherzigt, der kommt gut und frisch abgekühlt durch die heiße Jahreszeit.

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1: Um 10 Uhr mit Björn Sieverding. Ein breites Bündnis von Menschenrechtsorganisationen und Sozialverbänden fordert einen besseren Flüchtlingsschutz. Anlass ist der heutige Weltflüchtlingstag. In einem Papier heißt es, Flucht und Migration würden gezielt zu Wahlkampfzwecken instrumentalisiert. Geflüchtete würden zu Feindbildern und als Gefahr für den Wohlstand dargestellt. Damit werde nicht nur ein gefährlicher Nationalismus befeuert, sondern auch ein spaltendes Wir gegen die anderen. Das Papier wurde von 275 Organisationen unterzeichnet, darunter die Evangelische Kirche Deutschland und zahlreiche Flüchtlingsräte. Die Friedensverhandlungen zwischen den USA und dem Iran starten doch nicht heute. Das Schweizer Außenministerium teilte mit, die Gespräche seien verschoben worden, Gründe wurden nicht genannt, auch kein neuer Termin. Die USA und der Iran hatten am Mittwoch eine Rahmenvereinbarung für ein Ende des Kriegs unterschrieben. Heute wollten Delegationen beider Länder zusammenkommen, um über die Knackpunkte zu beraten, darunter Irans Atomprogramm. Der Brexit hat den Handel zwischen Deutschland und Großbritannien massiv ausgebremst. Eine Auswertung des Kölner Instituts der deutschen Wirtschaft ergab, dass die Ausfuhren Richtung Insel um rund 7% zurückgingen. Die deutschen Exporte in die EU nahmen seit dem Brexit hingegen um gut 40% zu. Bei einem Volksentscheid vor 10 Jahren hatten die Briten entschieden, die Europäische Union zu verlassen. Die Finanzkrise der Kommunen hat sich im vergangenen Jahr weiter verschärft. Das geht aus dem kommunalen Finanzbericht hervor, den die Bertelsmann Stiftung veröffentlicht hat. Danach wuchsen die Ausgaben der Städte und Gemeinden für Personal und Soziales zwar langsamer als im Jahr davor, die Einnahmen konnten mit dem Anstieg jedoch nicht Schritt halten. Die Autoren machten dafür vor allem Bund und Länder verantwortlich. Die reichsten 10% der Erdbevölkerung tragen überproportional zur Zerstörung der Umwelt bei. Forscher aus den Niederlanden und England bezifferten die Umwelt- und Klimaschäden pro Jahr auf bis zu 4,9 Billionen Euro. Berücksichtigt wurden dabei nur die Kosten durch den Konsum, etwa durch häufiges Fliegen und große Autos. Die Folgen etwa von Finanzinvestitionen wurden nicht eingerechnet. Die Forscher forderten, die Verursacher der Schäden stärker in die Pflicht zu nehmen. Als Beispiel nannten sie eine Art Wohlstandssteuer. Das waren die Nachrichten.
2: Das Wetter in der MDR Schlagerwelt. Heute bekommen wir viel Sonnenschein, es sind aber auch ein paar Wolken unterwegs und bringen hier und da auch mal einzelne Schauer und Gewitter mit. Dazu wird's heiß mit Höchstwerten, die 36 Grad erreichen. Morgen dann Sonne und Wolken, gebietsweise Schauer und Gewitter und bei Höchstwerten um die 35 Grad sind lokal auch Unwetter möglich. Am Sonntag ebenfalls leicht wechselhaft und weiter heiß.
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2: Und weiter geht's mit dem Kaiser. Und er ist der Meinung,

Es ist ja noch relativ früh am Tag, aber es geht schon straff auf die 30 Grad zu. Vielerorts ist die 27 Grad Marke schon überschritten. Und ja, da gab es bei uns damals meistens schon hitzefrei in der Schule. Das ist ja heutzutage nur noch selten. Was aber wunderbar hilft bei dieser Hitze, ist eine Erfrischung für die Ohren. Und da bekommen Sie heute reichlich bei uns. Freuen Sie sich jetzt auf Melanie Payer und ihren aktuellen Hit Sommerfeuerwerk. Und vorher noch aus den Niederlanden Edward Rekers, dessen Stimme wir auch von diversen Werbespots kennen, besonders von der Eiswerbung. Hier ist er mit So schmeckt der Sommer aus dem Jahr 1995. Dieser Sommer galt übrigens in Deutschland mit einem Schnitt von 10,5 Hitzetagen als einer der sehr wenigen extrem warmen Sommer vor der Jahrtausendwende.

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Adamo und Wildes Mädchen. Wild geht's zurzeit ja auch in unserer ARD-Schlager-Hitparade zu. In der vergangenen Woche gab's viele Überraschungen und jede Menge Neues in den Top 15. Wir haben einen neuen Nummer 1. Nicole holt sich den Schlagerthron mit Ich will mehr. Dicht gefolgt von Patrick Lindner, der mit Wenn der Wahnsinn will von Platz 14 auf die 2 gewählt wurde. Und auf Platz 3 schaffte es Neueinsteigerin Mara Kaiser mit Ich lass mich nicht mehr stoppen. Welcher Hit in dieser Woche dabei ist, hören Sie rein heute Abend ab 18 Uhr hier bei uns. Denn besser kann man nicht ins Wochenende gehen.

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1: Alles Wichtige aus Thüringen mit Katrin Kurt. In Erfurt startet heute das Krämerbrückenfest. Traditionell eröffnet Till Eulenspiegel das Fest um

0: 18 Uhr am Benediktsplatz. 3 Tage lang wird gefeiert. Erwartet werden rund 150.000 Besucher. Überall in der Stadt gibt es Bühnen und Musiker. Große Namen wie Mia oder Joris sind ebenso dabei wie Lou Bega. Die Entscheidung, das Haus der Frau von Stein in Weimar für eine Mal- und Zeichenschule zu nutzen, stößt auf Widerstand. Mitbewerber werfen der Stadt vor, das Verfahren sei nicht transparent gewesen. So seien die Kriterien für die Auswahl nicht offengelegt worden, auch eine Anhörung fehlte. Die Stadt hat die Entscheidung des Stadtrates bisher nicht kommentiert. In Teilen Thüringens ist die Waldbrandgefahr gestiegen. So gilt in mehreren Forstämtern im Osten und Süden des Landes die zweithöchste Gefahrenstufe 4. Das geht aus der Karte von Thüringen Forst hervor. Für die kommenden Tage sind weiterhin hochsommerliche Temperaturen, teilweise über 30 Grad, vorausgesagt. In Jena startet die Kulturarena-Saison. Zur traditionellen Ouvertüre im Stadtteil Lobeda tritt die Philharmonie gemeinsam mit dem international bekannten Matti Klein Soul Trio aus Berlin auf, wie der Veranstalter Jena Kultur mitteilte. Zu den beiden Konzerten heute und morgen erwartet die Besucher ein Mix aus Soul, Jazz und Symphonik.
1: Das Wetter in Thüringen. Heute scheint oft die Sonne, im Lauf des Tages kommen einige Quellwolken dazu und es können einzelne Gewitter entstehen. Es wird sehr heiß mit Höchstwerten bis 36 Grad. Am Wochenende ändert sich nichts, es bleibt heiß und schwül und bei einem Wechsel von Sonne und Wolken sind im Tagesverlauf einige Schauer und auch unwetterartige Hitzegewitter möglich. Die Höchstwerte morgen bei 35, am Sonntag bei 32 Grad.
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1: Und hier kommt Vicky Leandros mit der Geschichte von Eleni.

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1: Wir erinnern an Michael Schäfer. Sie wäre heute 81 Jahre alt geworden. Wer das ist? Meine Kollegin Sarah Räumschüssel bringt sie auf die Sprünge.
2: Herzblatt, gesucht von Steinbock. Magst du gern Paella? Es wird bei Kerzenlicht serviert.
3: Michaela Schäfer wurde am 19. Juni 1945 in Halle an der Saale geboren. Bekannt wurde sie gemeinsam mit ihrem Ehemann Lothar Schäfer Anfang der 70er. 1963 lernte sie ihn in einer Mannheimer Band kennen und lieben.
4: Ich war dann auf einem Tanzabend, war so als Gast da und habe ihn kennengelernt. Und dann haben wir uns dann auch befreundet und dann bin ich mal mitgegangen zu einer Probe. Und ich saß so in der Ecke, habe gelesen, habe so vor mich hingesummt, habe mitgesummt. Dann hat er gesagt plötzlich, du kannst ja singen, sage ich. Und ich kann nicht singen, um Gottes Willen. Und er sagte, am Samstag haben wir einen Auftritt in der Pfalz, in Weisenheim, am Sand. Und dann kommst du auf die Bühne und singst, habe ich gesagt, niemals in meinem Leben.
3: Doch Lothar ließ nicht locker. Nur kurze Zeit später starteten sie als Joey und Jenny ihre Gesangskarriere, bevor sie 4 Jahre später von Jack White entdeckt wurden. Als Schlagerduo Nina und Mike landeten sie fortan so einige Erfolge.

0: Sie waren wirklich viel unterwegs, spielten Konzerte auf der ganzen Welt, darunter auch in Amerika.
1: Wir dürfen da drüben in Amerika natürlich dann nur Deutsch singen. Die Deutsch-Amerikaner sagen, also wir sind ja auch nicht mehr hinterm Berg zu Hause und wir wollen jetzt nicht nur hier Jodel- und Kufsteinlied, sondern die freuen sich auch, modernen Schlager zu hören, denn unsere Platten werden da drüben im deutschen Rundfunk sehr, sehr viel gespielt.
0: Sie waren oft zu Gast in großen TV-Shows, eröffneten sogar eine eigene Diskothek. Zeitweise arbeiteten sie sogar als Privatdetektive.
1: Wir haben einmal einen Mann beschattet. Da standen wir dann von abends um 10 bis, was weiß ich, nachts um 2, 3 vor der Tür. Und es war Wind, es war kalt, wir hatten das Auto laufen, dass die Heizung geht. Und der Mann ging dann aus dem Haus und wir haben ihn dann noch verfolgt und dann ging bei uns das Benzin aus. Und wir wussten nicht, wo er hingegangen ist.
0: Michaela Schäfer verstarb überraschend, kurz vor ihrem 35-jährigen Bühnenjubiläum, am 7. April 2005, im Alter von 59 Jahren.
2: Viel zu früh. Nach ihrem Tod litt Lothar Schäfer unter Depressionen und Alkoholproblemen. 2013 starb er an einem Schlaganfall und wurde in Mannheim neben seiner Nina beigesetzt. Hier sind die beiden als Duo, Nina und Mike, in ihren glücklichsten Zeiten.

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1: 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Um 11 Uhr mit Björn Sieverding. Bauministerin Verena Huberts will die Baukosten spürbar senken. Die SPD-Politikerin legte dazu einen Aktionsplan vor. Unter anderem sollen Genehmigungsprozesse beschleunigt werden. So soll der Bauantrag künftig komplett digital erfolgen. Papieranträge sollen nur noch in Härtefällen zulässig sein. Außerdem kündigte Huberts eine Plattform für kostenreduziertes Bauen an. Dort sollen Musterbeispiele präsentiert werden. Seit 2020 haben sich die reinen Baukosten in Deutschland um mehr als die Hälfte verteuert. Ein breites Bündnis von Menschenrechtsorganisationen und Sozialverbänden fordert einen besseren Flüchtlingsschutz. Anlass ist der heutige Weltflüchtlingstag. In einem Papier heißt es, Flucht und Migration würden gezielt zu Wahlkampfzwecken instrumentalisiert. Geflüchtete würden zu Feindbildern und als Gefahr für den Wohlstand dargestellt. Damit werde nicht nur ein gefährlicher Nationalismus befeuert, sondern auch ein spaltendes Wir gegen die anderen. Das Papier wurde von 275 Organisationen unterzeichnet, darunter die Evangelische Kirche Deutschland und zahlreiche Flüchtlingsräte. Der Brexit hat den Handel zwischen Deutschland und Großbritannien massiv ausgebremst. Eine Auswertung des Kölner Instituts der deutschen Wirtschaft ergab, dass die Ausfuhren Richtung Insel um rund 7% zurückgingen. Die deutschen Exporte in die EU nahmen seit dem Brexit hingegen um gut 40% zu. Bei einem Volksentscheid vor 10 Jahren hatten die Briten entschieden, die Europäische Union zu verlassen. Die Finanzkrise der Kommunen hat sich im vergangenen Jahr weiter verschärft. Das geht aus dem kommunalen Finanzbericht hervor, den die Bertelsmann Stiftung veröffentlicht hat. Danach wuchsen die Ausgaben der Städte und Gemeinden für Personal und Soziales zwar langsamer als im Jahr davor, die Einnahmen konnten mit dem Anstieg jedoch nicht Schritt halten. Die Autoren machten dafür vor allem Bund und Länder verantwortlich. Die reichsten 10% der Erdbevölkerung tragen überproportional zur Zerstörung der Umwelt bei. Forscher aus den Niederlanden und England bezifferten die Umwelt- und Klimaschäden pro Jahr auf bis zu 4,9 Billionen Euro. Berücksichtigt wurden dabei nur die Kosten durch den Konsum, also etwa durch häufiges Fliegen und große Autos. Die Folgen etwa von Finanzinvestitionen wurden nicht eingerechnet. Die Forscher forderten, die Verursacher der Schäden stärker in die Pflicht zu nehmen. Als Beispiel nannten sie eine Art Wohlstandssteuer. Das waren die Nachrichten.
2: Das Wetter in der MDR Schlagerwelt. Heute bekommen wir viel Sonnenschein, es sind aber auch ein paar Wolken unterwegs und bringen hier und da auch mal einzelne Schauer und Gewitter mit. Dazu wird's heiß mit Höchstwerten, die 36 Grad erreichen. Morgen dann Sonne und Wolken, gebietsweise Schauer und Gewitter und bei Höchstwerten um die 35 Grad sind lokal auch Unwetter möglich. Am Sonntag ebenfalls leicht wechselhaft und weiter heiß.
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2: Wer hätte das gedacht? Vor wenigen Tagen haben wir uns nach Sommer gesehnt. Jetzt retten wir uns in die Kühle. Ingrid Peters heizt zwar jetzt auch damit. Hör nicht auf, kräftig ein.

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0: mit der MDR Schlagerwelt durch den Freitagvormittag und gleich fragen wir mal nach, wie das so ist bei dieser Hitze, die uns ja offenbar immer öfter heimsuchen wird. Kann man da zum Beispiel vom Vermieter verlangen, dass er in die gemietete Wohnung eine Klimaanlage einbaut? Oder darf ich bei Sommersonnenschein auf Balkon oder Terrasse nackt sonnenbaden? Das klären wir gegen 10:30 hier bei uns.
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0: Alles Wichtige aus Thüringen mit Peter Sommer. Die Waldbrandgefahr steigt durch die Hitzewelle immer weiter. In Teilen Ost- und Südthüringens gilt bereits die zweithöchste Warnstufe 4. Das zeigt die Karte von Thüringen-Forst. Betroffen sind unter anderem das Altenburger Land, Gera, Teile von Greiz, des Saale-Holzland und des Saale-Orla-Kreises sowie im Kreis Hildburghausen. Rund 5000 zufällig ausgewählte junge Menschen erhalten in den kommenden Tagen Post vom Sozialministerium. Sie werden eingeladen, Teil des sogenannten Jugendpanels zu werden. Bei dem Modellprojekt sollen Jugendliche bei Gesetzgebungen besser eingebunden werden. Angeschrieben werden Jugendliche und junge Leute im Alter zwischen 12 und 27 Jahren. In Erfurt startet heute das 49. Krämerbrückenfest. Traditionell eröffnet Till Eulenspiegel am Abend das Fest am Benediktsplatz. An insgesamt 3 Tagen werden rund 150.000 Besucherinnen und Besucher erwartet. Künstler wie Mia oder Joris sind ebenso dabei wie Lou Bega, präsentiert von MDR Thüringen. In Jena startet die Kulturarena-Saison. Zur traditionellen Arena-Ouvertüre im Stadtteil Lobeda tritt die Jena Philharmonie zusammen mit dem international bekannten Matti Klein Soul Trio aus Berlin auf. Zu den beiden Konzerten heute und Samstag erwartet die Besucher ein Mix aus Soul, Jazz und Sinfonik.
1: Das Wetter in Thüringen. Heute scheint oft die Sonne, im Lauf des Tages kommen einige Quellwolken dazu und es können einzelne Gewitter entstehen. Es wird sehr heiß mit Höchstwerten bis 36 Grad. Am Wochenende ändert sich nichts, es bleibt heiß und schwül und bei einem Wechsel von Sonne und Wolken sind im Tagesverlauf einige Schauer und auch unwetterartige Hitzegewitter möglich. Die Höchstwerte morgen bei 35, am Sonntag bei 32 Grad.
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1: Und weiter geht's mit einem Seelenschmeichlerlied von Roger Whittaker.

0: Claudia Jung unter meiner Haut. Ja, da wird's heute und in den kommenden Tagen ziemlich heiß. Und die Frage lautet, was tun gegen die Sommerhitze? Am eigenen Haus, da kann man natürlich alle möglichen Geschütze auffahren, Jalousien dran, Dämmen, Klimaanlage. Aber wie ist das, wenn ich zur Miete wohne? Was darf ich da machen, um der Hitze zu entgehen? Antonetta Stefani aus der ARD Verbraucherredaktion hat dazu Informationen gesammelt. Und Antonetta, kann ich da zum Beispiel einfach mal eine Klimaanlage einbauen oder vom Vermieter verlangen, dass er eine einbaut?
1: Nee, man kann nicht vom Vermieter verlangen, dass der eine Klimaanlage einbaut. Und wenn man da als Mieter aber selbst aktiv werden will, muss man auch beachten, dass man oft erstmal die Zustimmung des Vermieters einholen muss. Also klar, einen Ventilator kann man selbstverständlich immer aufstellen, aber wenn man eine fest installierte Klimaanlage anbringen will, muss man da ja oft durch Wände bohren und das geht dann ja an die Bausubstanz, kann auch die Optik des Gebäudes verändern und dafür braucht man dann auf jeden Fall die Erlaubnis des Vermieters.
0: Und wie sieht's aus, wenn sich meine Wohnung über die Maßen aufheizt? Kann ich da auf eine Mietminderung pochen?
1: Also, wer in einen Altbau zieht, der muss beim Einzug auch damit rechnen, dass es da heiß wird. Anders kann das sein, wenn man jetzt in eine top isolierte Neubauwohnung zieht, wenn es da über längere Zeit deutlich heißer wird als so 26, 28 Grad, obwohl der Mieter alles macht, um die Wohnung irgendwie kühler zu bekommen, dann kann da ein Baumangel vorliegen. Und da haben Gerichte teilweise einen Mietmangel angenommen. Dann kann man auch die Miete mindern, wenn der Vermieter nichts dagegen tut.
0: Und wenn es zu heiß wird in der Wohnung, kann ich dann auf einem schattigen Balkon oder der Terrasse alles machen, was ich will?
1: Also erstmal schon, denn der eigene Garten oder Balkon gehört ja zur eigenen Wohnung und da darf man machen, was man will. Allerdings hat diese Freiheit schon auch Grenzen, nämlich dann, wenn man andere belästigt. Eine solche Belästigung der Allgemeinheit ist in Deutschland nämlich eine Ordnungswidrigkeit und dafür kann man tatsächlich ein Bußgeld bekommen. Ein Gericht hat da zum Beispiel mal entschieden, dass Sex auf der Terrasse mit einem Kinderspielplatz direkt gegenüber nicht geht. Also Tipp an alle, die sich nackt sonnen wollen, einfach mal umschauen vorher und überlegen, ob sich jemand da zu Recht gestört fühlen könnte.
0: Na, dann wissen wir ja Bescheid. Dankeschön, Antonetta Stefani aus der ARD Verbraucherredaktion.

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1: Um 12 Uhr mit Claudia Leonard. Infra-Leuna-Geschäftsführer Christoph Günther hat sich zuversichtlich gezeigt, dass für das Domowerk in Leuna ein neuer Investor gefunden wird. Günther sagte dem MDR, die Anlage habe eine gute Auslastung. Die Produkte seien stark nachgefragt. Das mache den Standort für Investoren attraktiv. Weitere staatliche Hilfe sei nicht notwendig. Infra-Leuna hatte gemeinsam mit der Leuna Harze GmbH eine Auffanggesellschaft gegründet, um Domo zu retten. Gestern meldete die Auffanggesellschaft selbst Insolvenz an. Als Grund wurden die stark gestiegenen Rohstoffpreise infolge des Iran-Kriegs genannt. Bundeskanzler Friedrich Merz drängt auf Kürzungen im EU-Haushalt. Merz sagte in Brüssel, die auf dem Tisch liegenden Zahlen seien deutlich zu hoch. Man könne nur so viel Geld ausgeben, wie man habe. Zudem sprach sich Merz erneut gegen gemeinsame Schulden der EU aus. Ähnlich äußerten sich die Regierungschefs von Österreich und den Niederlanden. Alle drei Länder gehören zu den Nettozahlern in der EU. Der Haushalt ab 2028 ist heute Thema beim EU-Gipfel. Ein breites Bündnis von Menschenrechtsorganisationen und Sozialverbänden fordert einen besseren Flüchtlingsschutz. Anlass ist der heutige Weltflüchtlingstag. In einem Papier heißt es, Flucht und Migration würden gezielt zu Wahlkampfzwecken instrumentalisiert. Geflüchtete würden zu Feindbildern und als Gefahr für den Wohlstand dargestellt. Damit werde nicht nur ein gefährlicher Nationalismus befeuert, sondern auch ein spaltendes Wir gegen die anderen. Das Papier wurde von 275 Organisationen unterzeichnet, darunter die Evangelische Kirche Deutschland und zahlreiche Flüchtlingsräte. Bauministerin Verena Huberts will die Baukosten spürbar senken. Die SPD-Politikerin legte dazu einen Aktionsplan vor. Unter anderem sollen Genehmigungsprozesse beschleunigt werden. So soll der Bauantrag künftig komplett digital erfolgen. Papieranträge sollen nur noch in Härtefällen zulässig sein. Außerdem kündigte Huberts eine Plattform für kostenreduziertes Bauen an. Seit 2020 haben sich die reinen Baukosten in Deutschland um mehr als die Hälfte verteuert. Ein ehemaliges Mitglied der Regensburger Domspatzen ist mit seiner Missbrauchsklage gescheitert. Das Landgericht Regensburg wies die Zivilklage des heute 43-Jährigen ab. Die Ansprüche seien verjährt. Der Mann hatte Schmerzensgeld vom Bistum Regensburg gefordert, weil er in einer Vorschule des Knabenchors misshandelt und sexuell missbraucht worden sei. Das Urteil ist noch nicht rechtskräftig. Das waren die Nachrichten.
2: Das Wetter in der MDR Schlagerwelt. Heute bekommen wir viel Sonnenschein, es sind aber auch ein paar Wolken unterwegs und bringen hier und da auch mal einzelne Schauer und Gewitter mit. Dazu wird's heiß mit Höchstwerten, die 36 Grad erreichen. Morgen dann Sonne und Wolken, gebietsweise Schauer und Gewitter und bei Höchstwerten um die 35 Grad sind lokal auch Unwetter möglich. Am Sonntag ebenfalls leicht wechselhaft und weiter heiß.
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2: Und rein geht's in eine heiße Mittagszeit und da wäre es ja jetzt schon ganz schön, in einer Stadt nahe am Meer zu leben. Napoli zum Beispiel, auch Andrea Jürgens träumte davon.

0: Mary Rose und Sonntagskind. So, und jetzt ist das Rätsel, das uns Wolfgang Petri aufgegeben hat, gelöst. Wolle hatte ja seine Fans mit einem Countdown auf Instagram neugierig gemacht, dass da etwas Neues von ihm kommt. Natürlich hatten viele gehofft, dass Wolle Petri eine neue Tour ankündigt und sie wieder mit ihm auf der Bühne abfeiern können. Aber jetzt hat er die Katze aus dem Sack gelassen und verraten, dass in diesem Jahr die Neuauflage einer seiner Singles erscheint. Und dazu ist zu lesen, 50 Jahre Wolfgang Petri, dieses Bühnenjubiläum muss gebührend gefeiert werden und deshalb erscheint heute fast auf den Tag genau 50 Jahre nach Wolles Karrierebeginn eine zeitgemäße Jubiläumsversion seiner damaligen ersten Single Sommer in der Stadt. Zudem gibt's im September ein brandneues Album von Wolfgang Petri. Naja, die Enttäuschung ist doch ziemlich groß, denn viele hofften zumindest auf eine Abschiedstournee von Wolle. 50 Jahre Bühnenjubiläum ohne Bühne, wie schade. Freudige Kommentare zur Singleveröffnung sind kaum zu finden.
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1: Alles Wichtige aus Thüringen mit Peter Sommer. Die Waldbrandgefahr steigt durch die Hitzewelle immer weiter. In Teilen Ost- und Südthüringens gilt bereits die zweithöchste Warnstufe 4. Das zeigt die Karte von Thüringen Forst. Betroffen sind unter anderem das Alt

0: Altenburger Land, Gera, Teile von Greiz, des Saale-Holzland und des Saale-Orla-Kreises sowie im Kreis Hildburghausen. Rund 5000 zufällig ausgewählte junge Menschen erhalten in den kommenden Tagen Post vom Sozialministerium. Sie werden eingeladen, Teil des sogenannten Jugendpanels zu werden. Bei dem Modellprojekt sollen Jugendliche bei Gesetzgebungen besser eingebunden werden. Angeschrieben werden Jugendliche und junge Leute im Alter zwischen 12 und 27 Jahren. In Erfurt startet heute das 49. Krämerbrückenfest. Traditionell eröffnet Till Eulenspiegel am Abend das Fest am Benediktsplatz. An insgesamt 3 Tagen werden rund 150.000 Besucherinnen und Besucher erwartet. Künstler wie Mia oder Joris sind ebenso dabei wie Lou Bega, präsentiert von MDR Thüringen. In Jena startet die Kulturarena-Saison. Zur traditionellen Arena-Ouvertüre im Stadtteil Lobeda tritt die Jena Philharmonie zusammen mit dem international bekannten Matti Klein Soul Trio aus Berlin auf. Zu den beiden Konzerten heute und Samstag erwartet die Besucher ein Mix aus Soul, Jazz und Sinfonik.
1: Das Wetter in Thüringen. Heute scheint oft die Sonne, im Lauf des Tages kommen einige Quellwolken dazu und es können einzelne Gewitter entstehen. Es wird sehr heiß mit Höchstwerten bis 36 Grad. Am Wochenende ändert sich nichts, es bleibt heiß und schwül und bei einem Wechsel von Sonne und Wolken sind im Tagesverlauf einige Schauer und auch unwetterartige Hitzegewitter möglich. Die Höchstwerte morgen bei 35, am Sonntag bei 32 Grad.
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1: Und jetzt habe ich passend zum Wetter eine heiße Samba-Nummer für Sie mit Fernando Express. Eviva la Samba.

0: Rossana Rocci war das. Ich fühle mich gut und ich hoffe, das können Sie von sich auch sagen. Und Olaf Berger, der freut sich über den Erfolg seines aktuellen Hits Alles oder Dich. Aktuell ist er damit auf dem 10. Platz unserer ARD-Schlager-Hitparade. Wie das Lied entstanden ist, das hat uns Olaf Berger mal erzählt.
1: Also ich sag's mal so, die Idee zu dem Song kam nicht irgendwie am Schreibtisch mit Plan A bis Z, sondern wirklich aus dem echten Leben und wahrscheinlich genau aus diesen Momenten, die wir alle kennen. Was wäre eigentlich gewesen, wenn... Ich mag ja die Songs, die einfach so Geschichten erzählen, in denen man sich wiederfindet. Und genau so eine Geschichte ist Alles oder Dich. Da geht's um zwei Menschen, die sich mal hatten, sich dann verloren haben, weil das Leben irgendwie dazwischen gefunkt hat. Man wollte vernünftig sein, man wollte Freunde bleiben, aber das klappt ja in den seltensten Fällen. Und Jahre später trifft man sich dann wieder und plötzlich merkt man, da ist noch so ein Gefühl und vielleicht ein größeres als vorher. Und genau in diesem Moment stellt man sich die Frage, will ich alles im Leben oder ist dieser eine Mensch vielleicht genau das, was wirklich zählt? Und ganz ehrlich, manchmal braucht vielleicht die Liebe auch ein paar Jahre Anlauf. Also in diesem Sinne, lasst es euch gut gehen, euer Olaf Berger.

Gerd Christian mit einem seiner größten Hits, sag ihr auch. Und ich darf jetzt auf Wiederhören sagen. Ich bin Brigitte Meier und wünsche Ihnen ein wunderbares Wochenende, noch freie Plätzchen im Schatten und immer mal Zeit für eine kleine Siesta. So müssten die kommenden heißen Tage ja zu überstehen sein. Also machen Sie es gut. Und nach den 13 Uhr Nachrichten viel Spaß mit meinem Kollegen Klaus Schräder-Grau hier in der MDR Schlagerwelt.

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1: Um 13 Uhr mit Claudia Leonhardt. Infraleuna-Geschäftsführer Christoph Günther hat sich zuversichtlich gezeigt, dass für das Domowerk in Leuna ein neuer Investor gefunden wird. Günther sagte dem MDR, die Anlage habe eine gute Auslastung. Die Produkte seien stark nachgefragt. Das mache den Standort für Investoren attraktiv. Weitere staatliche Hilfe sei nicht notwendig. Infraleuna hatte gemeinsam mit der Leuna Harze GmbH eine Auffanggesellschaft gegründet, um Domo zu retten. Gestern meldete die Auffanggesellschaft selbst Insolvenz an. Als Grund wurden die stark gestiegenen Rohstoffpreise infolge des Iran-Kriegs genannt. Bundeskanzler Friedrich Merz drängt auf Kürzungen im EU-Haushalt. Merz sagte in Brüssel, die auf dem Tisch liegenden Zahlen seien deutlich zu hoch. Man könne nur so viel Geld ausgeben, wie man habe. Zudem sprach sich Merz erneut gegen gemeinsame Schulden der EU aus. Ähnlich äußerten sich die Regierungschefs von Österreich und den Niederlanden. Alle drei Länder gehören zu den Nettozahlern in der EU. Der Haushalt ab 2028 ist heute Thema beim EU-Gipfel. Europas Wirtschaft ist nach Ansicht von IFO-Präsident Clemens Fuest durch die Abhängigkeit von den Amerikanern bei künstlicher Intelligenz existenziell gefährdet. Fuest sagte, Europa kontrolliere nur 5% der weltweiten Rechenkapazitäten, die Amerikaner dagegen 75%. Gleichzeitig seien die Europäer aber ein bedeutender Anwender von KI. Sie müssten dringend Rechenzentren und Chipfabriken bauen. Letzte Woche hatte das US-Unternehmen Anthropic auf Anordnung der Regierung den Zugang zu zwei Modellen für Ausländer gesperrt. Fuest zufolge zeigt das, wie verwundbar Europa ist. Bauministerin Verena Huberts will die Baukosten spürbar senken. Die SPD-Politikerin legte dazu einen Aktionsplan vor. Unter anderem sollen Genehmigungsprozesse beschleunigt werden. So soll der Bauantrag künftig komplett digital erfolgen. Papieranträge sollen nur noch in Härtefällen zulässig sein. Außerdem kündigte Huberts eine Plattform für kostenreduziertes Bauen an. Ein ehemaliges Mitglied der Regensburger Domspatzen ist mit seiner Missbrauchsklage gescheitert. Das Landgericht Regensburg wies die Zivilklage des heute 43-Jährigen ab. Die Ansprüche seien verjährt. Der Mann hatte Schmerzensgeld vom Bistum Regensburg gefordert, weil er in einer Vorschule des Knabenchors misshandelt und sexuell missbraucht worden sei. Das Urteil ist noch nicht rechtskräftig. Das waren die Nachrichten.
2: Das Wetter für die MDR-Schlagerwelt bis zum Abend. Neben viel Sonne auch einige Wolkenfelder und einzelne Schauer und Gewitter, 32 bis 37 Grad. In der Nacht einzelne Schauer und Gewitter bei 23 bis 15 Grad. Morgen gibt es einen Wechsel von Sonne und einigen Wolken, gebietsweise Schauer und Gewitter. Lokal sind Unwetter möglich, 31 bis 35 Grad. Am Sonntag weiterhin wechselhaft und heiß.
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2: Ich grüße Sie herzlich willkommen. Wir starten gemeinsam ins heiße Wochenende. Und jetzt geht's geografisch als auch musikalisch an die Lorelei.

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0: Bitte, bitte, Honey, das war Jörg Hindemith in der MDR Schlagerwelt und damit noch einmal herzlich willkommen zum Freitagnachmittag. Und wir holen uns gleich erst einmal die heißen Temperaturen ab aus dem MDR Wetterstudio, so gegen 13.40 Uhr. Da wollen wir mal schauen, wie heiß es denn an diesem Wochenende wirklich wird und wie lange denn diese Hitze ungefähr anhält. Jetzt erst einmal Musik aus Nordrhein-Westfalen von Xandra Haag. Geboren wurde sie am Niederrhein in Velbert. Mittlerweile lebt sie in Hattingen. Das ist ein wirklich schönes, beschauliches Städtchen zwischen Bochum und Witten im Ennepe-Ruhr-Kreis. Und dort hat sie mit ihrem Partner eine Tanzschule. Und sie singt ja nicht nur ganz hervorragend, sondern sie kann auch wirklich sehr gut auf der Tanzfläche sich behaupten. Und wie sie zum deutschen Schlager überhaupt gekommen ist als Sängerin, das hat sie uns mal im Interview verraten.
1: 1990 war es dann, glaube ich, als mich mein erster Produzent kennenlernte. Und er sprach mich bei einem Talentwettbewerb an, ob ich nicht mal Lust hätte, vielleicht deutschen Schlager zu singen. Er hätte da ein paar Demos und ich könnte ja mal vorbeikommen. Und ja, das habe ich dann gemacht. Dann haben wir mal ein paar Titel so eingesungen, einfach probiert. Und ich fand das irgendwie ganz klasse. Ja, hätte ich gar nicht gedacht. Erstmal hatte ich gar nicht so viel mit Schlager, so mit deutschem Schlager an Hut. Whitney Houston habe ich gesungen und solche Sachen. Und ja, es gefiel mir immer besser.

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1: Alles Wichtige aus Thüringen mit Peter Sommer. Im Land hat es im vergangenen Jahr so wenige Adoptionen gegeben wie seit Jahren nicht. Insgesamt wurden 33 Jungen und 32 Mädchen adoptiert. Im Jahr zuvor waren es 12 Kinder mehr, teilt das Statistische Bundesamt mit. Seit Beginn der Erhebung 1993 habe es nicht so wenige Adoptionen gegeben. Die Waldbrandgefahr steigt durch die Hitzewelle immer weiter. In Teilen Ost- und Südthüringens gilt bereits die zweithöchste Warnstufe 4.

0: Das zeigt die Karte von Thüringen-Forst. Betroffen sind unter anderem das Altenburger Land, Gera, Teile von Greiz, des Saale-Holzland und des Saale-Orla-Kreises sowie im Kreis Hildburghausen. Rund 5000 zufällig ausgewählte junge Menschen erhalten in den kommenden Tagen Post vom Sozialministerium. Sie werden eingeladen, Teil des sogenannten Jugendpanels zu werden. Bei dem Modellprojekt sollen Jugendliche bei Gesetzgebungen besser eingebunden werden. Angeschrieben werden Jugendliche und junge Leute im Alter zwischen 12 und 27 Jahren. Im Kreistag des Weimarer Landes ist ein Abwahlantrag der AfD gegen CDU-Landrätin Christiane Schmidt-Rose gescheitert. Ein AfD-Stadtrat selbst hatte den Antrag torpediert. Damit eskalierte ein fraktionsinterner Streit der AfD. Kurz vor der Kreistagssitzung hatten bereits 4 Mitglieder die Fraktion verlassen und waren zum Kreisverband der Bürgerinitiativen AfD gewechselt.
1: Und das Wetter in Thüringen bis zum Abend. Neben einigen Quellwolken viel Sonne und einzelne Schauer und Hitzegewitter, 33 bis 37 Grad. In der Nacht wechselnd bewölkt, ein paar Schauer, 23 bis 15 Grad. Morgen gibt es einen Sonne-Wolken-Mix, gebietsweise Schauer und Gewitter. Lokal sind Unwetter möglich, 31 bis 35 Grad. Am Sonntag weiterhin leicht wechselhaft und heiß.
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0: Ganz genau 13.43 Uhr am Freitagmittag in der MDR Schlagerwelt. Wir schalten rüber ins MDR Wetterstudio zu Renato Bodenburg. Renato, die Waldbrandgefahr, die steigt ja auch bei diesen hohen Temperaturen und bei dieser Wetterlage erheblich an, oder?
1: Naja, wir haben vor allem die Heidegebiete, die sind ja immer recht schnell ausgetrocknet, da ganz vorn mit. Und da gibt es die Waldbrandstufe 4. Die Prognosen zeigen eigenartigerweise jetzt nicht die Prognose bis zur Waldbrandstufe 5 an, was dann die höchste wäre, sondern man geht jetzt immer noch von der Berechnung aus, dass da auch noch ein paar Niederschläge mit dazukommen, in Form von Gewittern und Schauern. Es gibt tatsächlich welche, aber ich würde jetzt mal mich so weit aus dem Fenster hängen, dass man natürlich nicht gut sagen kann, bei dieser Wetterlage, wo die auftreten und dass sie dann tatsächlich die Waldbrandgefahr in den Bereichen so gut mindern, dass wir nicht doch noch auf die 5 rutschen, ist eher ein bisschen unwahrscheinlich. Mhm. Also wir rechnen mit viel Hitze, mit Sonne, mit weiterhin steigender Waldbrandstufe, aber trotz allem auch mit Schauern und Gewittern in den Tagesverläufen der nächsten Tage.
0: Und nachts wird es ja auch nicht wirklich kühler.
1: Nee, nicht so wirklich, denn da wir ja heute schon die Spitzenwerte bis fast 37 Grad haben werden, geht es in der Nacht auch entsprechend wenig nach unten. 23 bis 15 Grad die Spanne und die Hitze hält auch bis zum Mittwoch noch über 30 Grad an. Damit sind die Nächte auch weiterhin recht warm.
0: Ja, schauen wir noch kurz auf die nächsten Tage.
1: Naja, Temperaturen, die werden sich nicht groß ändern. 37 Grad morgen zwar nicht mehr, aber 35, das ist immer noch die Spitze. Und am Sonntag ist es ein kleines Stückchen drunter. Wir bleiben aber über 30 Grad. Und wer jetzt denkt, dann ist es vielleicht durch. Nein. Diese Hitzewelle mit über 30 Grad hält noch bis Mittwoch an. Mhm. Und auch bis zu dieser Zeit gibt es weiter noch vereinzelte Schauer und Gewitter.
0: Dankeschön, Renato Bodenburg im MDR-Wetterstudio mit den hitzigen Aussichten.
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1: Um 14 Uhr mit Claudia Leonhardt. Die Innenminister von Bund und Ländern wollen bis 2029 wegen Bedrohungen aus Russland bessere Schutzmaßnahmen für die Zivilbevölkerung umsetzen. In einem Beschluss der Innenministerkonferenz heißt es, die IT-Architektur müsse widerstandsfähiger und eine abgesicherte Kommunikation möglich werden. Außerdem seien Übungen und Kurse für die Zivilbevölkerung und an Schulen geplant. Überprüft werden solle auch, ob Sicherheits- und Versorgungsnetze angepasst werden müssten. Infra-Leuna-Geschäftsführer Christoph Günther hat sich zuversichtlich gezeigt, dass für das Domo-Werk in Leuna ein neuer Investor gefunden wird. Günther sagte dem MDR, die Anlage habe eine gute Auslastung, die Produkte seien stark nachgefragt. Das mache den Standort für Investoren attraktiv. Weitere staatliche Hilfe sei nicht notwendig. Infra-Leuna hatte gemeinsam mit der Leuna Harze GmbH eine Auffanggesellschaft gegründet, um Domo zu retten. Gestern meldete die Auffanggesellschaft selbst Insolvenz an. Als Grund wurden die stark gestiegenen Rohstoffpreise infolge des Iran-Kriegs genannt. Bundeskanzler Friedrich Merz drängt auf Kürzungen im EU-Haushalt. Merz sagte in Brüssel, die auf dem Tisch liegenden Zahlen seien deutlich zu hoch. Man könne nur so viel Geld ausgeben, wie man habe. Zudem sprach sich Merz erneut gegen gemeinsame Schulden der EU aus. Ähnlich äußerten sich die Regierungschefs von Österreich und den Niederlanden. Alle drei Länder gehören zu den Nettozahlern in der EU. Der Haushalt ab 2028 ist heute Thema beim EU-Gipfel. Europas Wirtschaft ist nach Ansicht von IFO-Präsident Clemens Fuest durch die Abhängigkeit von den Amerikanern bei künstlicher Intelligenz existenziell gefährdet. Fuest sagte, Europa kontrolliere nur 5% der weltweiten Rechenkapazitäten, die Amerikaner dagegen 75%. Gleichzeitig seien die Europäer aber ein bedeutender Anwender von KI. Sie müssten dringend Rechenzentren und Chipfabriken bauen. Letzte Woche hatte das US-Unternehmen Anthropic auf Anordnung der Regierung den Zugang zu zwei Modellen für Ausländer gesperrt. Fuß zufolge zeigt das, wie verwundbar Europa ist. Frankreichs Nationalbibliothek in Paris hat in ihren Beständen ein unbekanntes Mozart-Manuskript entdeckt. Der Direktor der Bibliothek, Gilles Picot, erklärte, Fachleute bewerteten den Fund als einen der bedeutendsten Entdeckungen der letzten Jahrzehnte. Es handle sich um Kompositionsübungen und 7 Stücke für Flöte und Harfe. Das waren die Nachrichten.
2: Und das Wetter für die MDR-Schlagerwelt bis zum Abend. Neben viel Sonne auch einige Wolkenfelder und einzelne Schauer und Gewitter, 32 bis 37 Grad. In der Nacht einzelne Schauer und Gewitter bei 23 bis 15 Grad. Morgen gibt es einen Wechsel von Sonne und einigen Wolken, gebietsweise Schauer und Gewitter. Lokal sind Unwetter möglich, 31 bis 35 Grad. Am Sonntag weiterhin wechselhaft und heiß.
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3: Mahlzeit zusammen und jetzt gibt's Musik aus den Niederlanden. Der Titel heißt Sonnebrand und wer den Song singt, das sagt der Herr Ihnen selbst.

0: Hast du heute wirklich schon gelebt? Das war ein Titel von Patrick Lindner. Ja, bald beginnen die Sommerferien. Das Wetter ist ja schon auf Sommer eingestellt. Und ich habe jetzt nicht die Wettervorhersage für Sie, sondern mal eine ganz besondere Vorhersage, nämlich die Gewichtsvorhersage für Ihren Urlaub.
1: Das Buffet der kommenden Wochen beschert der Waage ein stabiles Hoch. Besonders in niedrigen Hüftlagen bleibt es aber wechselhaft. Vor dem Spiegel kommt es vereinzelt zu Tränenschauern. Das Magendruckgebiet Urlaub sorgt für teils heftige Hauptmahlzeiten mit Nachtisch und beständig gefüllten Tellern. In den Nachtstunden kommt es vermehrt zu Zwischenmahlzeiten. Die Höchstwerte liegen um Kleidergröße 74. Und nun noch die Diätaussicht. Die Hitzewelle am Grill bleibt uns erhalten, vereinzelt mit Rauchwolkenbildung und Bier um die 8 Grad. Und auch wenn sich die Sonne etwas schwer tut, kulinarisch läuft es in diesem Sommer so richtig rund.
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1: Alles Wichtige aus Thüringen mit Jakob Schäfer. Thüringens Betriebe beschäftigen immer mehr ausländische Mitarbeiter. Das geht aus Zahlen der Landesarbeitsagentur hervor. Demnach stieg die Zahl der Firmen, die ausländische Menschen beschäftigen, in den vergangenen 5 Jahren um 33%. Insgesamt arbeiteten im Jahr 2025 fast 80.000 Ausländer in Thüringen in einem sozialversicherungspflichtigen Job. Laut Landesarbeitsagentur ist der Anteil der ausländischen Arbeitskräfte in Thüringen im Bundesvergleich allerdings relativ gering. Die Thüringer Kommunen haben als einzige in Deutschland im vergangenen Jahr ein finanzielles Plus verzeichnet. Das zeigt der kommunale Finanzreport der Bertelsmann Stiftung. Demnach standen für Städte, Kreise und Gemeinden im Land insgesamt unterm Strich 105 Millionen Euro Überschuss. Das sind allerdings fast 170 Millionen Euro weniger als im Jahr zuvor. Im Land hat es im vergangenen Jahr so wenig Adoptionen gegeben wie seit Jahren nicht. Insgesamt wurden 33 Jungen und 32 Mädchen adoptiert. Im Jahr zuvor waren es 12 Kinder mehr, teilte das Statistische Bundesamt mit. Seit Beginn der Erhebung 1993 habe es nicht so wenige Adoptionen gegeben. Die Waldbrandgefahr steigt durch die Hitzewelle immer weiter. In Teilen Ost- und Südthüringens gilt bereits die zweithöchste Warnstufe 4. Das zeigt die Karte von Thüringen Forst. Betroffen sind unter anderem das Altenburger Land, Gera, Teile von Greiz, das Saale-Holzland und der Saale-Orla-Kreis sowie im Kreis Heldburghausen.
2: Und das Wetter in Thüringen bis zum Abend. Neben einigen Quellwolken viel Sonne und einzelne Schauer und Hitzegewitter 33 bis 37 Grad. In der Nacht wechselnd bewölkt, ein paar Schauer 23 bis 15 Grad. Morgen gibt's einen Sonne-Wolken-Mix, gebietsweise Schauer und Gewitter, lokal sind Unwetter möglich, 31 bis 35 Grad. Am Sonntag weiterhin leicht wechselhaft und heiß.
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0: Das war der sympathische Sänger aus den Niederlanden, das war Eloy de Jong. 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
1: Um 15 Uhr mit Claudia Leonhard. Die Innenminister von Bund und Ländern wollen bis 2029 wegen Bedrohungen aus Russland bessere Schutzmaßnahmen für die Zivilbevölkerung umsetzen. In einem Beschluss der Innenministerkonferenz heißt es, die IT-Architektur müsse widerstandsfähiger und eine abgesicherte Kommunikation möglich werden. Außerdem seien Übungen und Kurse für die Zivilbevölkerung und an Schulen geplant. Überprüft werden solle auch, ob Sicherheits- und Versorgungsgesetze angepasst werden müssten. Infra-Leuna-Geschäftsführer Christoph Günther hat sich zuversichtlich gezeigt, dass für das Domo-Werk in Leuna ein neuer Investor gefunden wird. Günther sagte dem MDR, die Anlage habe eine gute Auslastung, die Produkte seien stark nachgefragt. Das mache den Standort für Investoren attraktiv. Weitere staatliche Hilfe sei nicht notwendig. Infra-Leuna hatte gemeinsam mit der Leuna Harze GmbH eine Auffanggesellschaft gegründet, um Domo zu retten. Gestern meldete die Auffanggesellschaft selbst Insolvenz an. Als Grund wurden die stark gestiegenen Rohstoffpreise infolge des Iran-Kriegs genannt. Die Waldbrandgefahr in Mitteldeutschland ist deutlich gestiegen. In vielen Teilen gilt die zweithöchste Warnstufe. Dazu gehören der Saale-Orla-Kreis, Teile der Landkreise Bautzen und Meißen sowie Dessau-Roßlau. Je nach Bundesland dürfen zum Beispiel Waldwege nicht verlassen werden oder öffentlich zugängliche Feuerstellen werden geschlossen. Der Staatsbetrieb Sachsenforst erklärte, bisher sei der Freistaat in diesem Jahr von großen Feuern verschont geblieben. Allerdings habe es in der Dresdner Heide und im Nationalpark Sächsische Schweiz schon kleinere Brände gegeben. Europas Wirtschaft ist nach Ansicht von IFO-Präsident Clemens Fuest durch die Abhängigkeit von den Amerikanern bei künstlicher Intelligenz existenziell gefährdet. Fuest sagte, Europa kontrolliere nur 5% der weltweiten Rechenkapazitäten, die Amerikaner dagegen 75%. Gleichzeitig seien die Europäer aber ein bedeutender Anwender von KI. Sie müssten dringend Rechenzentren und Chipfabriken bauen. Letzte Woche hatte das US-Unternehmen Anthropic auf Anordnung der Regierung den Zugang zu zwei Modellen für Ausländer gesperrt. Fuß zufolge zeigt das, wie verwundbar Europa ist. Frankreichs Nationalbibliothek in Paris hat in ihren Beständen ein unbekanntes Mozart-Manuskript entdeckt. Der Direktor der Bibliothek, Gilles Pécou, erklärte, Fachleute bewerteten den Fund als einen der bedeutendsten Entdeckungen der letzten Jahrzehnte. Es handle sich um Kompositionsübungen und 7 Stücke für Flöte und Harfe. Das waren die Nachrichten.
2: Das Wetter für die MDR-Schlagerwelt bis zum Abend. Neben viel Sonne auch einige Wolkenfelder und einzelne Schauer und Gewitter, 32 bis 37 Grad. In der Nacht einzelne Schauer und Gewitter bei 23 bis 15 Grad. Morgen gibt es einen Wechsel von Sonne und einigen Wolken, gebietsweise Schauer und Gewitter. Lokal sind Unwetter möglich, 31 bis 35 Grad. Am Sonntag weiterhin wechselhaft und heiß.
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2: Herzlich willkommen, einen schönen Nachmittag für Sie. Und jetzt gibt es musikalisch einen super Sommer mit Uta Bresan.

0: Gitte Henning träumte von Hollywood. Zwischen Roland Kaiser und der norwegischen Kronprinzessin Mette-Marit gibt es eine besondere Verbindung. Beide kennen die Herausforderungen einer schweren Lungenerkrankung. Die Gattin von Kronprinz Haakon bekam vor wenigen Tagen eine neue Lunge transplantiert. Nun beginnt für die 52-Jährige der Weg zurück ins Leben. Mehrere Wochen wird Mette-Marit noch im Krankenhaus bleiben. Die Nachsorge nach einer Transplantation ist entscheidend für die Heilung, heißt es. Roland Kaiser weiß, was auf die Kronprinzessin zukommt. Der Sänger bekam 2010 eine Spenderlunge. In einem Interview mit der Bild sagte der 74-Jährige über den Eingriff: "Für mich war es befreiend, als ich nach der Operation aufwachte und einfach Luft holen konnte." Bereits in dem Interview, das Roland Kaiser gegeben hat, noch bevor die Kronprinzessin auf die Transplantationsliste kam, machte er Mette-Marit Mut. Die Kronprinzessin sei eine junge Frau, sie werde das sicher gut verkraften. Man könne heutzutage mit einer transplantierten Lunge lange leben. Er gebe Konzerte, gehe jedes Jahr auf große Tourneen. Meine Lunge funktioniert wunderbar, so Roland Kaiser weiter. Mehr zu diesem Thema gibt's bei uns im Internet.
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1: Alles Wichtige aus Thüringen mit Jakob Schäfer. Thüringens Betriebe beschäftigen immer mehr ausländische Mitarbeiter. Das geht aus Zahlen der Landesarbeitsagentur hervor. Demnach stieg die Zahl der Firmen, die ausländische Menschen beschäftigen, in den vergangenen 5 Jahren um 33%. Insgesamt arbeiteten im Jahr 2025 fast 80.000 Ausländer in Thüringen in einem sozialversicherungspflichtigen Job. Laut Landesarbeitsagentur ist der Anteil der ausländischen Arbeitskräfte in Thüringen im Bundesvergleich allerdings relativ gering. Die Thüringer Kommunen haben als einzige in Deutschland im vergangenen Jahr ein finanzielles Plus verzeichnet. Das zeigt der kommunale Finanzreport der Bertelsmann Stiftung. Demnach standen für Städte, Kreise und Gemeinden im Land insgesamt unterm Strich 105 Millionen Euro Überschuss. Das sind allerdings fast 170 Millionen Euro weniger als im Jahr zuvor. Im Land hat es im vergangenen Jahr so wenig Adoptionen gegeben wie seit Jahren nicht. Insgesamt wurden 33 Jungen und 32 Mädchen adoptiert. Im Jahr zuvor waren es 12 Kinder mehr, teilte das Statistische Bundesamt mit. Seit Beginn der Erhebung 1993 habe es nicht so wenige Adoptionen gegeben. Die Waldbrandgefahr steigt durch die Hitzewelle immer weiter. In Teilen Ost- und Südthüringens gilt bereits die zweithöchste Warnstufe 4. Das zeigt die Karte von Thüringen Forst. Betroffen sind unter anderem das Altenburger Land, Gera, Teile von Greiz, das Saale-Holzland und der Saale-Orla-Kreis sowie im Kreis Heldburghausen.
2: Und das Wetter in Thüringen bis zum Abend. Neben einigen Quellwolken viel Sonne und einzelne Schauer.

0: Schauer und Hitzegewitter 33 bis 37 Grad. In der Nacht wechselnd bewölkt, ein paar Schauer 23 bis 15 Grad. Morgen gibt es einen Sonne-Wolken-Mix, gebietsweise Schauer und Gewitter, lokal sind Unwetter möglich, 31 bis 35 Grad. Am Sonntag weiterhin leicht wechselhaft und heiß.
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0: Der Sommer, der geht nicht an mir vorbei. Ja, an mir mit Sicherheit auch nicht. Das war Gilbert.
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0: Heute vor 50 Jahren, da bekam Schweden eine neue Königin. Die gebürtige Deutsche Silvia Sommerlath heiratete König Carl Gustav. Eine Geschichte wie aus einem Märchen, die einige Jahre zuvor in München begonnen hatte. Caroline Helm über eine Liebe, bei der der Zufall entscheidend mitspielte.
2: Die Spiele der 20. Olympiade werden in wenigen Augenblicken hier beginnen und es ist ein wunderschöner Tag in Bayern.
3: Silvia Renate Sommerlath ist 28, als sie als Chefhostess bei den Olympischen Spielen arbeitet. Wenige Jahre zuvor schließt sie ihre Ausbildung am Sprachen- und Dolmetscherinstitut in München ab. Bei den Spielen schlägt das Schicksal zu, denn ihr wird ein Ehrengast zugeteilt, der schwedische Kronprinz. Es ist Liebe auf den ersten Klick.
4: Haben sie gefragt, wie ist es denn geschehen? Und er sagte dann, es hat nur Klick gemacht.
3: Mit 27 Jahren wird Carl Gustav der jüngste Monarch Europas.
5: Silvia Sommerlath aus Heidelberg ist Schwedens neue Königin. In der Stockholmer Domkirche waren 1200 Ehrengäste, Ohren und Augenzeuge, als die Hostess aus Deutschland, König Carl Gustav, ihr Jawort gab.
6: Och älska honom in nöd och lust.
3: Ja. 150.000 glückliche Menschen säumen die Straße, als das Brautpaar nach der Trauung in einer offenen Kutsche seine Runde durch die Hauptstadt macht.
7: Königliche Hoheit, hier bitte!
3: Oben zeichnet die Luftwaffe ein Herz aus Kondensstreifen in den blaugrauen schwedischen Himmel. Im Schloss lassen sich 300 geladene Gäste an einer Tafel nieder. Und Karl der 16. Gustav nimmt vom Schlossbalkon die Huldigung der Menge entgegen.
8: Wir sind so glücklich. Ich danke Ihnen, dass Sie gekommen sind.
3: Und danach? Im Märchen endet hier die Geschichte. Das schwedische Königspaar aber schreibt weitere Kapitel. 2010 erscheint ein Buch, in dem von Affären und Nachtclubbesuchen des Königs die Rede ist. Der versucht sich damals herauszureden.
9: Nee.
10: Nein, also nein, ich glaube das nicht. Ich war wohl mal in Paris, in Etablissements, vor langer Zeit. Da gab es leicht bekleidete Damen, das muss ich gestehen, aber auf privaten Veranstaltungen war ich nicht.
3: Trotz des Skandals steht Silvia zu ihrem Carl Gustav. Beide regieren bis heute gemeinsam Schweden. Mittlerweile in einer Königsfamilie mit Kindern und Enkelkindern.
11: Ich bin Großmutter von 8 Kleinkindern. Ich versuche ihnen auch eine Leitung zu geben. Ich bin vielleicht eine Mentor-Oma, ich weiß es nicht.
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1: Um 16 Uhr mit Claudia Leonhard. Die Innenminister von Bund und Ländern wollen bis 2029 wegen Bedrohungen aus Russland bessere Schutzmaßnahmen für die Zivilbevölkerung umsetzen. In einem Beschluss der Innenministerkonferenz heißt es, die IT-Architektur müsse widerstandsfähiger und eine abgesicherte Kommunikation möglich werden. Außerdem seien Übungen und Kurse für die Zivilbevölkerung und an Schulen geplant. Überprüft werden solle auch, ob Sicherheits- und Versorgungsgesetze angepasst werden müssten. Die Waldbrandgefahr in Mitteldeutschland ist deutlich gestiegen. In vielen Teilen gilt die zweithöchste Warnstufe. Dazu gehören der Saale-Orla-Kreis, Teile der Landkreise Bautzen und Meißen sowie Dessau-Roßlau. Je nach Bundesland dürfen zum Beispiel Waldwege nicht verlassen werden oder öffentlich zugängliche Feuerstellen werden geschlossen. Der Staatsbetrieb Sachsenforst erklärte, bisher sei der Freistaat in diesem Jahr von großen Feuern verschont geblieben. Allerdings habe es in der Dresdner Heide und im Nationalpark Sächsische Schweiz schon kleinere Brände gegeben. Die Linke hat in Potsdam ihren dreitägigen Bundesparteitag begonnen. Die rund 500 Delegierten wollen Strategien für die bevorstehenden Wahlkämpfe in Sachsen-Anhalt und Mecklenburg-Vorpommern beraten. Beim Streitthema Nahost und Israel zeichnet sich nach Angaben von Parteichef Jan van Aken ein Konsens ab. Man sei sich einig, dass man die israelische Regierung für Kriegsverbrechen kritisieren müsse. Zugleich müsse Antisemitismus in all seinen Formen bekämpft werden. Morgen wird eine neue Parteispitze gewählt. Europas Wirtschaft ist nach Ansicht von IFO-Präsident Clemens Fuest durch die Abhängigkeit von den Amerikanern bei künstlicher Intelligenz existenziell gefährdet. Fuest sagte, Europa kontrolliere nur 5% der weltweiten Rechenkapazitäten, die Amerikaner dagegen 75%. Gleichzeitig seien die Europäer aber ein bedeutender Anwender von KI. Sie müssten dringend Rechenzentren und Chipfabriken bauen. Die italienische Ministerpräsidentin Giorgia Meloni hat US-Präsident Donald Trump vorgeworfen, Unwahrheiten über sie zu verbreiten. Sie reagierte damit auf eine Behauptung Trumps, wonach sie ihn beim G7-Gipfel in Frankreich um ein gemeinsames Foto angefleht habe. Meloni sagte, das sei frei erfunden. Weder sie noch Italien würden jemals als Bittsteller auftreten. Als Reaktion auf den Vorfall sagte Italiens Außenminister Antonio Tajani seine für kommende Woche geplante USA-Reise ab. Das waren die Nachrichten.
2: Und das Wetter für die MDR-Schlagerwelt bis zum Abend. Neben viel Sonne auch einige Wolkenfelder und einzelne Schauer und Gewitter, 32 bis 37 Grad. In der Nacht einzelne Schauer und Gewitter bei 23 bis 15 Grad. Morgen gibt es einen Wechsel von Sonne und einigen Wolken, gebietsweise Schauer und Gewitter. Lokal sind Unwetter möglich, 31 bis 35 Grad. Am Sonntag weiterhin wechselhaft und heiß.
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2: Willkommen bei uns. Gleich kuscheln wir eine Runde mit Bernd Klüver, zuvor Irene Shear und die Musik aus Xanadu.

0: Es ist Freitagnachmittag, hier ist die MDR Schlagerwelt und hier ist Holger Ralf Erhardt. Holger, grüß dich.
1: Hallo Klaus.
0: Und wir dürfen uns wie immer auf dein Schlageruniversum freuen, das wir morgen Nachmittag wieder betreten werden. Und da wird's dann cineastisch.
1: Genau, morgen geht es um große Filme.
0: Was haben wir denn dabei?
1: Ach, mit dabei ist alles im Prinzip über Titanic bis hin natürlich zum Blauen Engel. Also es geht wirklich von den 30ern bis in die heutige Zeit.
0: Aber es sind zwar internationale Filme, aber deutsche Titel.
1: Genau, es sind deutschsprachige Titel. Das heißt ja auch Zeitreise durch die deutschsprachige Musik.
0: Ja, eben.
1: Und dementsprechend wird man tolle Lieder hören in Fassung, wie man sie vielleicht noch nie gehört hat.
0: Hast du denn ein fröhliches Beispiel für uns?
1: Zum Beispiel kennt man ja Top Gun Berlin.
0: Ja.
1: Die Gruppe,
0: ja,
1: die sich zwar deutsch nannte, aber gar keine deutsche Gruppe ja ist.
0: Take My Breath Away.
1: Genau so heißt der Titel im Original. Bei mir wird er zu hören sein mit der guten Ute. Ute Berling.
0: Ute Berling hat das in einer deutschen Fassung veröffentlicht.
1: Richtig.
0: Großartig. Und James Bond soll auch auftauchen, wie ich hörte.
1: James Bond wird natürlich auch dabei sein. Da gehen wir in die 60er zurück. Da habe ich einen Titel aus Liebesgrüße aus Moskau.
0: Mit Sean Connery.
1: Seinerzeit noch mit Sean Connery.
0: Der Ur-Bond.
1: Genau. Aber wie gesagt, es wird Musik aus Titanic geben. Es wird auch natürlich deutsche Filme geben. Zum Beispiel Dach über dem Kopf, eine Defa-Komödie oder auch Solo Sunny werden wir dabei haben. Mhm. Und auch ein Film, den man vielleicht von Udo Jürgens her kennt. Ich war noch niemals in New York.
0: Ja.
1: Da werden dann auch die Originalschauspieler ihren Beitrag bei mir in der Sendung geben.
0: Wunderbar. Morgen Nachmittag, 15 bis 17 Uhr, wie immer, Holgers Schlageruniversum. Und da wünschen wir jetzt schon viel Spaß. Holger,
1: vielen Dank. Ich freue mich.

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1: Alles Wichtige aus Thüringen mit Jakob Schäfer. Thüringens Betriebe beschäftigen immer mehr ausländische Mitarbeiter. Das geht aus Zahlen der Landesarbeitsagentur hervor. Demnach stieg die Zahl der Firmen, die ausländische Menschen beschäftigen, in den vergangenen 5 Jahren um 33%. Insgesamt arbeiteten im Jahr 2025 fast 80.000 Ausländer in Thüringen in einem sozialversicherungspflichtigen Job. Laut Landesarbeitsagentur ist der Anteil der ausländischen Arbeitskräfte in Thüringen im Bundesvergleich allerdings relativ gering. Die Thüringer Kommunen haben als einzige in Deutschland im vergangenen Jahr ein finanzielles Plus verzeichnet. Das zeigt der kommunale Finanzreport der Bertelsmann Stiftung. Demnach standen für Städte, Kreise und Gemeinden im Land insgesamt unterm Strich 105 Millionen Euro Überschuss. Das sind allerdings fast 170 Millionen Euro weniger als im Jahr zuvor. Im Land hat es im vergangenen Jahr so wenig Adoptionen gegeben wie seit Jahren nicht. Insgesamt wurden 33 Jungen und 32 Mädchen adoptiert. Im Jahr zuvor waren es 12 Kinder mehr, teilte das Statistische Bundesamt mit. Seit Beginn der Erhebung 1993 habe es nicht so wenige Adoptionen gegeben. Die Waldbrandgefahr steigt durch die Hitzewelle immer weiter. In Teilen Ost- und Südthüringens gilt bereits die zweithöchste Warnstufe 4. Das zeigt die Karte von Thüringen Forst. Betroffen sind unter anderem das Altenburger Land, Gera, Teile von Greiz, das Saale-Holzland und der Saale-Orla-Kreis sowie im Kreis Heldburghausen.
2: Und das Wetter in Thüringen bis zum Abend. Neben einigen Quellwolken viel Sonne und einzelne Schauer und Hitzegewitter, 33 bis 37 Grad. In der Nacht wechselnd bewölkt, ein paar Schauer, 23 bis 15 Grad. Morgen gibt's einen Sonne-Wolken-Mix, gebietsweise Schauer und Gewitter, lokal sind Unwetter möglich, 31 bis 35 Grad. Am Sonntag weiterhin leicht wechselhaft und heiß.
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1: Und da geht es heute um Michaela Hennemann aus Halle an der Saale. Sie heiratete Mitte der 60er Jahre einen gewissen Lothar Schäfer und daraus entstand das Duo Nina und Mike. Und Nina wäre heute 81 Jahre alt geworden. Und meine Kollegin Sarah Räumschüssel schaut auf die Karriere der beiden zurück.
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3: Michaela Schäfer wurde am 19. Juni 1945 in Halle an der Saale geboren. Bekannt wurde sie gemeinsam mit ihrem Ehemann Lothar Schäfer Anfang der 70er. 1963 lernte sie ihn in einer Mannheimer Band kennen und lieben.
4: Ich war dann auf einem Tanzabend, war so als Gast da und habe ihn kennengelernt. Und dann haben wir uns dann auch befreundet und dann bin ich mal mitgegangen zu einer Probe. Und ich saß so in der Ecke, habe gelesen, habe so vor mich hingesummt, habe mitgesummt. Dann hat er gesagt, plötzlich, du kannst ja singen. Sag ich, und ich kann nicht singen, um Gottes Willen. Und er sagte, am Samstag haben wir einen Auftritt in der Pfalz, in Weisenheim, am Sand. Und dann kommst du auf die Bühne und singst, habe ich gesagt, niemals in meinem Leben.
3: Doch Lothar ließ nicht locker. Nur kurze Zeit später starteten sie als Joey und Jenny ihre Gesangskarriere, bevor sie 4 Jahre später von Jack White entdeckt wurden. Als Schlagerduo Nina und Mike landeten sie fortan so einige Erfolge.

0: Sie waren wirklich viel unterwegs, spielten Konzerte auf der ganzen Welt, darunter auch in Amerika.
1: Wir dürfen da drüben in Amerika natürlich dann nur Deutsch singen. Die Deutsch-Amerikaner sagen, also wir sind ja auch nicht mehr hinterm Berg zu Hause und wir wollen jetzt nicht nur hier Jodel- und Kufsteinlied, sondern die freuen sich auch, modernen Schlager zu hören, denn unsere Platten werden da drüben im Deutschen Rundfunk sehr, sehr viel gespielt.
0: Sie waren oft zu Gast in großen TV-Shows, eröffneten sogar eine eigene Diskothek. Zeitweise arbeiteten sie sogar als Privatdetektive.
2: Wir haben einmal einen Mann beschattet. Da standen wir dann von abends um 10 bis, was weiß ich, nachts um 2, 3 vor der Tür. Und es war Wind, es war kalt, wir hatten das Auto laufen, dass die Heizung geht. Und der Mann ging dann aus dem Haus und wir haben ihn dann noch verfolgt und dann ging bei uns das Benzin aus. Und wir wussten dann nicht, wo er hingegangen ist.
0: Michaela Schäfer verstarb überraschend, kurz vor ihrem 35-jährigen Bühnenjubiläum, am 7. April 2005, im Alter von 59 Jahren.
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1: Um 17 Uhr mit Sophia Spiropoulos. Die Innenminister von Bund und Ländern wollen bis 2029 wegen Bedrohungen aus Russland bessere Schutzmaßnahmen für die Zivilbevölkerung umsetzen. In einem Beschluss der Innenministerkonferenz heißt es, die IT-Architektur müsse widerstandsfähiger und eine abgesicherte Kommunikation möglich werden. Außerdem seien Übungen und Kurse für die Zivilbevölkerung und an Schulen geplant. Überprüft werden solle auch, ob Sicherheits- und Versorgungsgesetze angepasst werden müssen. Linken-Parteichefin Ines Schwertner hat ihre Partei dazu aufgerufen, mit aller Kraft gegen einen Rechtsruck im Land zu kämpfen. Zum Auftakt des dreitägigen Bundesparteitags in Potsdam sagte sie, in Ostdeutschland trete der Gegner an die Schwelle zur Macht. Die Linke sei für den Sturm noch nicht gewappnet. Schwertner ging auch auf das Streitthema Nahost ein. Sie selbst sei ihrem Gewissen gefolgt und habe das Vorgehen Israels im Gazastreifen einen Genozid genannt, abweichend zu einem Parteibeschluss. Zugleich sei klar, dass jüdisches Leben in Deutschland geschützt werden müsse. Die Waldbrandgefahr in Mitteldeutschland ist deutlich gestiegen. In vielen Teilen gilt die zweithöchste Warnstufe. Dazu gehören der Saale-Orla-Kreis, Teile der Landkreise Bautzen und Meißen sowie Dessau-Roßlau. Je nach Bundesland dürfen zum Beispiel Waldwege nicht verlassen werden oder öffentlich zugängliche Feuerstellen werden geschlossen. Der Staatsbetrieb Sachsenforst erklärte, bisher sei der Freistaat in diesem Jahr von großen Feuern verschont geblieben. Allerdings habe es in der Dresdner Heide und im Nationalpark Sächsische Schweiz schon kleinere Brände gegeben. BMW bereitet sein Leipziger Werk auf den Bau der nächsten Generation elektrischer Fahrzeuge vor. Wie das Unternehmen mitteilte, wird der Standort dafür im Sommer für mehr als 5 Wochen umgebaut. Dafür werde die Produktion gestoppt. Welche Modelle in Leipzig gefertigt werden sollen, ließ der Konzern noch offen. Die italienische Ministerpräsidentin Giorgia Meloni hat US-Präsident Donald Trump vorgeworfen, Unwahrheiten über sie zu verbreiten. Sie reagierte damit auf eine Behauptung Trumps, wonach sie ihn beim G7-Gipfel in Frankreich um ein gemeinsames Foto angefleht habe. Meloni sagte, das sei frei erfunden. Weder sie noch Italien würden jemals als Bittsteller auftreten. Als Reaktion auf den Vorfall sagte Italiens Außenminister Antonio Tajani seine für kommende Woche geplante USA-Reise ab. Das waren die Nachrichten.
2: Und das Wetter für die MDR-Schlagerwelt bis zum Abend. Neben viel Sonne auch einige Wolkenfelder und einzelne Schauer und Gewitter, 32 bis 37 Grad. In der Nacht einzelne Schauer und Gewitter bei 23 bis 15 Grad. Morgen gibt es einen Wechsel von Sonne und einigen Wolken, gebietsweise Schauer und Gewitter. Lokal sind Unwetter möglich, 31 bis 35 Grad. Am Sonntag weiterhin wechselhaft und heiß.
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2: Willkommen in der Schlagerwelt des Mitteldeutschen Rundfunks. Und Sandy Wagner meint ganz passend, es ist wieder Sommer in der Stadt.

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1: Es gibt sie tatsächlich noch. Die Rede ist von Schulgärten, so wie in Schwarzenberg im Erzgebirge. Dort haben Gymnasium und Grundschule Heide eine Kooperation geschlossen. Jetzt wird seit Schuljahresbeginn gemeinsam mit einer Gärtnerin geackert. Und das hat sich Manja Kraus mal etwas genauer angeschaut.
2: Also ihr habt euch jetzt schon ein bisschen angemeldet fürs Gewächshaus, ja? Dann ist eure Aufgabe jetzt, dass ihr euch die Tomaten aussucht und die Gurken sucht ihr euch. Und dann geht ihr zum Gewächshaus und ihr wartet aber mal, ich komme dann gleich bei euch vorbei.
3: Die Aufgaben sind schnell verteilt. Julia Tröger, die studierte Gärtnerin vom Verein Acker e.V., hat einen klaren Plan. Und die Schülerinnen und Schüler freuen sich darauf, ihn umzusetzen.
4: Weil das einfach Spaß macht. Du kannst halt was abernten, halt auch mal manches essen, zum Beispiel Erdbeeren.
5: Also es macht halt einfach so Spaß, halt das einzupflanzen und so und halt mitzuhelfen.
6: Ich mag es, mir die Hände so dreckig zu machen und allgemein mit zu gärtnern, um den Garten schöner wirken zu lassen. Und dann hat man auch was am Ende, was man essen kann.
3: Julia Tröger hat gleich mehrere Kisten voller Gemüsepflanzen mitgebracht.
2: Wir haben jetzt dabei verschiedene Kürbisse, verschiedene Zucchini, verschiedene Tomatensorten. Gurken haben wir dabei. Wir sehen aber auch Bohnen. Total schön, wirklich total schön. Es freut mich unglaublich, dass eben auch Kinder hier und Jugendliche wieder so viel Freude an Gärtnern haben.
3: Und natürlich auch am Naschen. Atjon erntet gerade gemeinsam mit dem Schulleiter der Grundschule Ruben Geher Kresse und Radieschen.
7: Radieschen, lecker!
8: Essen, schnupfen und mit nach Hause geben.
3: Für alle ist es ein Erlebnis, Lebensmittel zu sehen, zu pflanzen und eben auch zu ernten. Pädagoge Ruben Geher sieht aber noch mehr Vorteile des Projektes mit dem Verein Acker e.V.
9: Weil es halt auch kleines Mittel zeigt, dass es eben nicht nur aus dem Supermarkt fertiges Gemüse irgendwo gibt, sondern dass man das selber anbauen kann. Und ich sehe auch, dass halt gerade einige Schüler, die im Unterricht eher Schwierigkeiten haben, hier wirklich richtig aufblühen. Ja, weil sie was mit den eigenen Händen machen können und halt auch einen Erfolg dann nach einer gewissen Zeit sehen können direkt.
3: Die Kinder und der Schulgarten blühen auf. Deswegen wollen Grundschule und benachbartes Gymnasium den Schulgarten sogar noch vergrößern und bald Obstbäume und Beerensträucher anpflanzen, damit in Zukunft noch mehr genascht und geerntet werden kann.
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0: Teil des sogenannten Jugendpanels zu werden. Die Angeschriebenen sollen künftig bei Online-Umfragen teilnehmen. Die Landesregierung will so die Erfahrungen und Ansichten der Jugendlichen bei künftigen Gesetzen stärker berücksichtigen. In Erfurt und Jena wird an diesem Wochenende wieder getanzt, gesungen und gefeiert. An den insgesamt 3 Tagen werden in Erfurt zum Krämerbrückenfest rund 150.000 Besucherinnen und Besucher erwartet. Till Eulenspiegel eröffnet das Fest um 18 Uhr am Benediktplatz. Und in Jena beginnt mit einem Mix aus Soul, Jazz und Sinfonik die Kulturarena. Der wohl höchste Panoramalift der Welt macht seit heute Station in Weimar. Auf dem Goetheplatz hebt er seine Gäste auf 70 Meter Höhe. Aus den 4 Kabinen haben sie einen Rundumblick über Weimar. Während der Fahrt wird ein Audio mit Informationen über die Stadt abgespielt.
1: Und das Wetter in Thüringen bis zum Abend. Neben einigen Quellwolken viel Sonne und einzelne Schauer und Hitzegewitter 33 bis 37 Grad. In der Nacht wechselnd bewölkt, ein paar Schauer 23 bis 15 Grad. Morgen gibt's einen Sonne-Wolken-Mix, gebietsweise Schauer und Gewitter, lokal sind Unwetter möglich, 31 bis 35 Grad. Am Sonntag weiterhin leicht wechselhaft und heiß.
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4: Hier ist Leonard aus der Schweiz und ich wünsche Ihnen ein entspanntes Wochenende.

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1: In Schweden wird heute im ganzen Land gefeiert und getanzt. Es ist Midsommer und das heißt, es wird auch nachts nicht dunkel. Midsommer ist das wichtigste Fest für die Schweden und ist mit vielen Traditionen verbunden. Charlotte Littgen berichtet über die Vorfreude im Land.
2: Heute tanzt ganz Schweden um einen Baum, von jung bis alt. Die Frauen mit Blumen im Haar, der Baum, das ist die sogenannte Midsommerstange. In fast jedem Ort gibt es eine, geschmückt mit Blumen und Birkenblättern. Für Schwedin Vera immer wieder ein besonderer Tag. Dann fängt einfach so richtig der Sommer an. Alle sind draußen und trinken viel. Und das Licht, es ist die ganze Nacht hell. Das ist einfach toll. Nach den oft langen und dunklen Wintern sehnen viele in Schweden den Sommer umso mehr herbei. Die Städte sind leer, viele fahren in ihr Sommerhaus auf dem Land, so wie Lars. Ich werde genauso wie die letzten 20 Jahre feiern, mit Freunden und der Familie. Auch im Stockholmer Freilichtmuseum Skansen gibt es jedes Jahr ein großes Midsommerfest. Hier wird das ganze Wochenende gefeiert. In diesem Jahr rechnet Organisatorin Lisa Karlfred mit 50.000 Besuchern. Es kommen Touristen aus aller Welt zu uns an Midsommer. Für die meisten ist die Midsommerstange ein Highlight. Die Touristen lieben vor allem unsere etwas merkwürdigen Tänze. Beim Smågrodorna-Tanz hüpfen Kinder und auch Erwachsene wie Frösche im Kreis. Aber Midsommer ist keineswegs nur ein Kinderfest. Für die Erwachsenen ist ordentlich Schnaps eine Tradition, erklärt Ethnologe Jonas Engmann vom Nordischen Museum in Stockholm.
3: So, in vissa sammanhang så kann man dricka en hel del alkohol.
2: Es wird ziemlich viel Alkohol getrunken, vor allem als ich aufgewachsen bin, war das so. Besonders Jugendliche haben die ganze Nacht durchgefeiert. Heute gibt es nicht mehr überall Schnaps, aber auf jeden Fall ein traditionelles Festtagsbuffet. Dabei dürfen Hering, Kartoffeln und Erdbeeren zum Nachtisch nicht fehlen. Die Midsommernacht ist aber auch ein bisschen magisch, erklärt Jonas Engmann. Es heißt, dass wenn man 7 verschiedene Arten von Blumen unter seinen Kopfkissen legt, dann träumt man von seinem zukünftigen Ehemann. Das haben Frauen schon im 17. und 18. Jahrhundert gemacht. Früher war es wichtig, einen Mann zu haben. Heute machen das nicht mehr nur junge Mädchen, sondern alle möglichen Leute. Midsommer ist für die Schweden mindestens genauso wichtig wie Weihnachten und der Inbegriff der schwedischen Kultur. Dass traditionell immer an einem Freitag gefeiert wird, hat einen großen Vorteil. So bleibt ein ganzes Wochenende, um sich vom Fest aller Feste zu erholen.

Das waren zwei Stars der 80er, Nadine Norell und Francesco Napoli, der mal mit Balla Balla einen riesen Hit hatte 1987. Und bevor nun Cliff Richard die Frage aller Fragen stellt, möchte ich mich verabschieden. Gleich nach 18 Uhr, da schalten wir nach Nürnberg in die Studios des Bayerischen Rundfunks zu Harry Blaha. Von dort kommt live die neue Ausgabe der ARD Schlager-Hitparade. Ihnen dabei viel Spaß und darüber hinaus noch einen schönen Abend. Wir hören uns wieder morgen Vormittag um kurz nach 9. Bis dahin, ich bin Klaus Schröder-Grau. Bleiben Sie fit und fröhlich. Bis morgen.

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1: Um 18 Uhr mit Patrick Zeilhofer. Neue Kämpfe zwischen Israel und der Hisbollah-Miliz im Libanon haben das Rahmenabkommen zwischen den USA und dem Iran auf eine erste Probe gestellt. Jetzt gibt es aber ein Zeichen der Entspannung.
2: Laut US-Angaben haben sich Israel und die pro-iranische Hisbollah-Miliz auf eine Waffenruhe verständigt. Die Feuerpause trat am Nachmittag in Kraft und wurde durch Vermittlung der USA und Katars erreicht. Nach Angaben aus Beirut wurden bei den jüngsten israelischen Luftangriffen mindestens 47 Menschen getötet. Die aktuelle Feuerpause werten Beobachter als wichtigen, aber fragilen Schritt hin zu einer möglichen Deeskalation in der Region. Aus Washington, Anne Schneider.
1: Alle 7 Jahre wiederholt sich in der EU das Ringen um den nächsten Finanzrahmen. Und auch dieses Mal haben sich in Brüssel große Differenzen in den Debatten der 27 EU-Staats- und Regierungschefs gezeigt. Kanzler Merz, der für Deutschland als größten Nettozahler der EU spricht, hatte mit einem Veto gedroht.
3: Der Vorschlag für den neuen EU-Haushalt in Höhe von fast 2 Billionen Euro, der sei aus deutscher Sicht unbezahlbar und unausgewogen, erklärte Bundeskanzler Merz im Anschluss an den Gipfel. Er forderte die irische Ratspräsidentschaft, die Anfang Juli die Geschäfte von Zypern übernimmt, auf, bis zum Oktober einen neuen Vorschlag vorzulegen, der deutlich darunter liege. Zum Abschluss ging es in der Runde der 27 Regierungschefinnen und Chefs erneut um die Lage im Nahen Osten. Es sei dringend erforderlich, dass der Waffenstillstand auch im Süden des Libanon halte, sagte Merz. Thomas Spickhofen, Brüssel.
1: Deutschland soll bis 2029 widerstandsfähiger werden und schneller auf Stromausfälle, Anschläge oder äußere Bedrohungen reagieren können. Die Innenminister von Bund und Ländern haben auf ihrer Konferenz in Hamburg eine Reihe von Maßnahmen vereinbart. So soll der Zivil- und Bevölkerungsschutz etwa mit Kursen und entsprechendem Schulunterricht verbessert werden. Deutschland habe dabei im Vergleich zu anderen Staaten Nachholbedarf, sagte Nordrhein-Westfalens Innenminister Reul. Die Hitzewelle hat Bayern fest im Griff. Mediziner warnen, für manche Patientengruppen können die hohen Temperaturen ein ernsthaftes Gesundheitsrisiko darstellen. Und was viele nicht wissen, auch wer regelmäßig Medikamente nimmt, muss womöglich einiges beachten, wie Corinna Hennig erklärt.
4: Hitze kann bei manchen Medikamenten das Risiko für Nebenwirkungen erhöhen. Zum Beispiel, weil man weniger schwitzt und der Körper die Temperatur nicht mehr so gut regulieren kann. Das betrifft manche Antidepressiva, aber auch Mittel gegen Parkinson oder ADHS. Auch wer regelmäßig Medikamente wegen einer Herzerkrankung einnimmt, sollte Rücksprache mit der Hausarztpraxis halten. Denn auch die Wirkung mancher Arzneien selbst verändert sich bei großer Hitze, weil sich die Blutgefäße weiten, die Durchblutung anders gesteuert wird und nicht genug Flüssigkeit im Körper ist. Ein Überblick über die Wechselwirkungen von Medikamenten mit Hitze gibt die sogenannte Heidelberger Hitzetabelle.
1: Das Wetter in Bayern auch am Abend noch überwiegend sonnig bis locker bewölkt. Örtlich sind Schauer oder Hitzegewitter möglich. In der Nacht wird es nicht kühler als 15 Grad. Morgen und die kommenden Tage Sonne und Wolken. Gebietsweise sind einzelne kräftige Schauer oder Hitzegewitter möglich. Es bleibt hochsommerlich warm bei bis zu 37 Grad. Soweit die Nachrichten. Es wird 18.04 Uhr. Zwei Verkehrsmeldungen A9 München Richtung Nürnberg. Zwischen Manching und Denkendorf Stau und stockender Verkehr an einer Baustelle. Und A9 Nürnberg Richtung München zwischen Dreikolledau und Pfaffenhofen, Stau nach einem Unfall. Soweit der Service.
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6: Hallo, willkommen zur ARD Schlagerhitparade. Wem noch nicht heiß genug ist, der darf gleich zu den Songs tanzen, die sich in dieser Woche unter den Top 15 platziert haben. Im zweiten Teil reichen wir dann kalte Drinks zur Abkühlung, natürlich auch in Schlagerform. Und Nicole, die möchte auch heute wieder anstoßen.
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6: Mit Ich will mehr war sie vergangene Woche auf Platz 1. Den möchte sie gern verteidigen. Aber ob es einen Grund für Nicole gibt, eine Flasche Sekt aufzumachen, das hören wir dann erst am Ende dieser Stunde. Legen los mit Platz 14, Pia Sophie und Rien ne va plus. Und zuvor neu dabei auf Platz 15, Uwe Busse, Schenk jedem Tag ein Lächeln.

Tia Sophie, rien ne va plus, nichts geht mehr. Aber ich glaube, da geht noch so einiges für sie. Sie ist ja auch erst zum zweiten Mal dabei in der ARD-Schlager-Hitparade. Genauso wie die Schlagerpiloten mit Koh Samui auf Platz 13. Und einen Platz gut gemacht hat Linda Hesse mit ihrem Kleinstadt-Casanova.

Linda Hesse auf Platz 12. Vielleicht wollen Sie sie ja wählen für kommende Woche. Bis zu 3 Titel können Sie anklicken unter ardschlagerhitparade.de. Olaf Berger, der kann noch ein letztes Mal gewählt werden. Er begleitet uns ja jetzt schon seit 6 Wochen mit Alles oder Dich. Dieses Mal ist er auf Platz 11 ins Ziel gegangen. Und einen kleinen Stabhochsprung haben Nino De Angelo und Marina Marx gemacht. Bella Italia e Amore, letztes Mal nur 14. Dieses Mal schon 10. Alles.

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1: Auch wenn ich die ganz große Spannung vielleicht damit rausnehme, aber für die folgenden vier Titel ist überhaupt nichts passiert. Sozusagen Stillstand in unseren Charts. Leonard war 9. und ist 9. Ein letzter Blick zurück und Helene Fischer, die hat sogar geschafft, das dritte Mal in Folge Platz 8 zu belegen. Heute Nacht kommt gleich nach Leonard.

Das sind jetzt die 10 Minuten der tollen Künstlerinnen in der ARD-Schlager-Hitparade. Nach Helene Fischer kommen jetzt auch gleich noch Laura Wilde und Christine Stark. Christine ist weiter auf Platz 7 mit Alemannia und Laura Wilde, die bleibt auf Position 6 mit ihrem Summer Feeling. Nie war ein Titel passender als heute bei diesen Temperaturen. 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

Laura Wildes Summer Feeling. Ja, und wo bleiben die Neuvorstellungen? Mögen sich manche fragen. Zu Recht, denn bisher hatten wir mit Uwe Busse nur einen, der neu dabei ist. Aber er hat noch zwei Begleiter, die es in dieser Woche neu in die Top 15 der ARD-Schlager-Hitparade geschafft haben. Ellen Krenz, Was kann ich tun, um dein Herz zu gewinnen? Sie ist neu auf der 4 und zuvor noch Fantasy. Jeder Tag mit dir wurde von Ihnen auf Platz 5 gewählt. Ich sehe.

0: Im September kann Patrick Lindner das Lied mit 66 Jahren singen. Noch ist es nicht so weit, stattdessen ist er in der ARD-Schlagerhitparade um einen Platz nach unten gerutscht, von der 3 auf die 2, wenn der Wahnsinn will. Platz getauscht mit Mara Kaiser, sie ging genau den umgekehrten Weg, von der 3 auf die 2. Ich lass mich nicht mehr stoppen. Ja, den Eindruck habe ich auch.
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0: Mara Kaiser, Unstoppable würde man auf Englisch sagen. Jetzt haben wir die Plätze 15 bis 2 gehört in der ARD-Schlagerhitparade. Fehlt noch der Spitzenreiter. Bei Zweien war es klar, dass sie es nicht sein würden, denn raus mussten Joey Heindle mit Schwer zu erklären. Er war 7-mal dabei, durfte nicht wiedergewählt werden, genauso wie
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0: Maite Kelly, ein Kuss in Paris. Rausgefallen ist Nick P.
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0: 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Und nicht reingekommen sind Norman Langen, Die Liebe schafft das schon.
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0: Und Tanja Lasch, Gib unserer Liebe keinen Namen.
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0: damit ist die Überraschung nicht allzu groß, dass Nicole weiterhin bei Ihnen abräumt. Wieder Platz 1 für Sie und Ich will mehr.

Also, was hatte ich anfangs gesagt? Sie kann sich jetzt einen Prosecco oder einen Sekt oder sogar einen Champagner aufmachen und mit ihren Lieben auf Platz 1 bei uns anstoßen. Ich will mehr Nicole, alte und neue Nummer 1 in der ARD-Schlager-Hitparade, in der wir heute noch sehr viel mehr, hauptsächlich alkoholische Getränke, zu uns nehmen. In der zweiten Stunde wird's nämlich nach den 5 Neuvorstellungen eine ganze Palette an kühlen Drinks geben, passend zu den Temperaturen da draußen. Der erste Drink, den hätten wir eigentlich nicht schütteln müssen. Es ist Bacardi on the Rocks. Sunrise schenken uns den ein. Mit Eiswürfel natürlich.

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1: Um 19 Uhr mit Patrick Zeilhofer. Zwei Tage nach der Unterzeichnung eines Rahmenabkommens zur Beendigung des Iran-Kriegs gibt es einen ersten Härtetest. Im Libanon tobten heute heftige Kämpfe zwischen Israel und der Hisbollah-Miliz. Jetzt gilt wohl eine neue Waffenruhe. Einzelheiten von Markus Wolf.
2: Seit 15 Uhr unserer Zeit soll sie eigentlich gelten, die neue Waffenruhe. Vermittler aus Katar und den USA hätten sie ausgehandelt. Doch laut libanesischen Sicherheitskreisen kam es bereits kurz nach diesem Zeitpunkt zu zahlreichen israelischen Angriffen. Zuvor war die Gewalt in der Region eskaliert. Wegen der Angriffe wurde auch eine geplante Gesprächsrunde zwischen den USA und dem Iran in der Schweiz abgesagt.
1: Schneller, effizienter und vor allem günstiger soll Bauen bald werden. Das hat Bundesbauministerin Huberts von der SPD auf einer Konferenz mit Vertretern der Bau- und Immobilienwirtschaft in Frankfurt angekündigt. Helfen soll dabei ein Aktionsplan mit insgesamt 13 Punkten.
3: Beispielsweise soll das gesamte Verfahren vom Auftrag bis zur Fertigstellung eines Gebäudes bundesweit bis 2028 digitalisiert und damit beschleunigt werden. Außerdem soll der Förderdschungel entrümpelt werden. Ziel: Es soll nur noch ein Förderprogramm für neue Wohnungen geben. Auch will Bundesbauministerin Huberts mehr Wohnungen aus industriell gefertigten Teilen bauen. Das sei billiger und gehe schneller. Lars Hofmann, Frankfurt am Main.
1: Eine deutsche Journalistin saß in Syrien 5 Monate im Gefängnis, nun ist sie nach Deutschland zurückgekehrt, wie ihr Bruder mitgeteilt hat. Er sagte, seiner Schwester gehe es den Umständen entsprechend gut, sie habe sich aber lange in Isolationshaft befunden. Die syrische Führung hatte die Festnahme damit begründet, dass die Journalistin aus Köln und ein Begleiter falsche Angaben zu ihrer Identität gemacht hätten. Damit habe der Verdacht bestanden, es könne sich um Kämpfer aus dem Ausland handeln. Influencer auf Social Media verdienen ihr Geld zum Beispiel mit Werbung oder Produktplatzierungen. Doch nicht alle versteuern diese Einnahmen korrekt. Das bayerische Finanzministerium hat die Geldflüsse vieler Content-Creators nun überprüft. Und das hat dem Freistaat über 500.000 Euro Steuernachzahlungen eingebracht. Eine Spezialeinheit hatte mit Hilfe von KI rund 9.000 Datensätze ausgewertet. Wer unternehmerisch tätig sei, müsse dafür auch die entsprechenden Steuern bezahlen. Das sei eine Frage der Gerechtigkeit, so Finanzminister Füracker. Und zum Tennis. In Vorbereitung auf Wimbledon hat Alexander Zverev beim Rasenturnier in Halle das Halbfinale erreicht. Der French Open-Sieger gewann gegen den Qualifikanten Raphael Collignon aus Belgien nach 2 Stunden 2:0 nach 2 Tiebreaks. Im Finale trifft Zverev auf Taylor Fritz aus den USA. Das Wetter in Bayern. Auch am Abend noch überwiegend sonnig bis locker bewölkt. Örtlich sind Schauer oder Hitzegewitter möglich. In der Nacht wird es nicht kühler als 15 Grad. Morgen und die kommenden Tage Sonne und Wolken. Gebietsweise sind einzelne kräftige Schauer oder Hitzegewitter möglich. Es bleibt hochsommerlich warm bei bis zu 37 Grad. Soweit die Nachrichten. Es ist 19.03 Uhr. Unsere Verkehrsredaktion meldet normalen Verkehr auf den Fernstraßen in Bayern. Soweit der Service.
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5: Hallo zur 2. Stunde der ARD-Schlager-Hitparade. Unsere Schlagerstars sind auch trotz sommerlicher Wärme nicht müde und haben neue Songs mitgebracht. 5 davon werden wir jetzt noch hören. Und Sie können sie natürlich wählen, ardschlagerhitparade.de. Dort finden Sie nach der Sendung alle 20 wählbaren Songs. Die Top 15 und die 5 neuen. Wobei das Wort Neuling fällt mir schwer bei einem wie ihm hier, Matthias Reim, seit mehr als 35 Jahren immer erfolgreich unterwegs und jetzt hat er, wie wir gelesen haben, auch den Segen für eine Hochzeit seiner Tochter Marie Reim mit dem ehemaligen Fußballprofi Raphael Wolf erteilt. Sollte er die Sterne dazu befragt haben, dann behauptet er jetzt, die Sterne lügen. Das ist die erste Neuvorstellung und danach Susan Ibrahimi, Sommer, Du und Schokolade.

Drei Dinge, die richtig gut zusammenpassen. Sommer, du und Schokolade. Susan Ebrahimi mag offenbar alle drei. Und wo wir gerade schon über den Sommer reden, was für eine Überleitung, da kommt jetzt Daniel Sommer in der ARD-Schlager-Hitparade. Was ist letzte Nacht passiert? Diese Frage stellt er. Wir werden jetzt hören, wem er sie stellt. Und auch von Monika Martin gibt's was Neues. Glaubst du an die Liebe? Ja, es sind so viele Fragen heute in den Neuvorschlägen.

Monika Martin, die Österreicherin, 30-jähriges Bühnenjubiläum und Sommerland ist ihr 29. Album. Kaum zu glauben, diese Zahlen. Glaubst du an die Liebe? Ein Titel aus dem Album Sommerland und eine letzte Neuvorstellung fehlt uns jetzt noch in dieser Woche in der ARD Schlagerhitparade und da springen wir einfach kurz über die Grenze von Österreich nach Oberbayern zu Daniele Daverna. Sein neuer Song heißt Wie ein Echo, wie ein Déjà-vu.

0: Das waren sie also, die fünf neuen. Zusammen mit den Top 15 ergeben sich 20 Titel, aus denen sie bis zu 3 auswählen können. Die neuen, die an den Charts rütteln und rein wollen, hier nochmal.
1: Es ist verrückt, die Sterne lügen, sie sagen, du passt nicht zu mir.
0: Matthias Reim, die Sterne lügen.
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1: Daniele da Werner, wie ein Echo, wie ein Déjà-vu. Abstimmen können Sie ab dem Ende der Sendung bis Mittwoch unter ardschlagerhitparade.de. Und bei Daniele da Werner braucht man nur, sorry Daniele für diesen wirklich schlechten Gag jetzt, einen Buchstaben weglassen, dann hat man gleich etwas Hochprozentiges, Averner. Und damit sind wir schon beim heutigen Motto, Cocktails und andere sommerliche Getränke.

Keiner hat in jüngerer Zeit so viele Getränke besungen wie der blonde Schweizer. Vincent Groß, angefangen hat's mit dem Uso und dann kannte er kein Halten mehr beim Bestellen. Inzwischen kann er, glaube ich, einen ganzen Spirituosenladen aufmachen. Die ARD-Schlagerhitparade begibt sich heute passend zu diesen Temperaturen auf die hinteren Seiten der Speisekarte und schaut, was so alles Trinkbares im Angebot ist. Von Peter Orloff gibt's jetzt zunächst mal wilden Wein, Jahrgang 1976.

Man hätte es vielleicht der Band vorher sagen sollen, dass das Getränk eigentlich korrekt heißt Piña Colada, so wird's ausgesprochen, aber als der Song erschienen ist, da ist es möglicherweise so vielen gar nicht aufgefallen. Man trank schließlich Batida de Coco und Piña Colada und hinterfragte eher nicht, wie's richtig heißt. Es soll aber nicht nur exotische Cocktails in der ARD-Schlager-Hitparade geben, wenn wir uns mit Getränken erfrischen. Ein Weißbier, das man im Grünen zu sich nimmt, das erfüllt diese Funktion bestimmt auch sehr gut. Nee.

0: Jetzt sind wir wieder zurückgekehrt zu den Getränken in deutlich kleineren Gläsern, wobei man Sangria ja auch aus Eimern trinken kann. Aber Peter Raphael, der gebürtige Saarländer, der behielt 1988 Stil, als er sich einen Sangria im Glas einschenken ließ. Von der Barschule in München haben wir uns einen Drink mixen lassen, und zwar den Summer Cooler.
1: 2 Zl frisch gepressten Zitronensaft, nochmal 2 Zl, ich habe vom Holundersirup, den die meisten mittlerweile auch zu Hause verwendet, 3 Zl frisch gepressten Grapefruitsaft, genauso viel 3 Zl nochmal vom frisch gepressten Orangensaft. Das Ganze nur noch dann ein bisschen toppen oder auffüllen mit einem Tonic Water. Und als Garnitur habe ich eben oben dann noch mit den Rosmarinen. Ich sage jetzt mal, ist die neue Minze. Und vor allem, was immer dann wichtig ist, wenn man dann oben das aus dem Glas ein bisschen raus hat, dass man dann mit der Nase automatisch das Aroma von dem Rosmarin viel stärker aufnimmt, als wenn er nur irgendwie über den Mund wahrgenommen werden kann.
0: Das war also der Summer Cooler, darf gern nachgemacht werden, wenn Sie das alles zu Hause haben an Zutaten. In der DDR war der, ja, ich glaube, man kann so sagen, beliebteste Wein der Tokaja. Stammt aus Nordungarn bzw. der Ostslowakei, ist recht süß, und Edina Popp, die wusste schon 1969, es geht nichts über eine Feier mit Tokaja. Edina Popp, die ja später bei der Gruppe Genghis Khan mitgewirkt hat, sie ist ja auch in Budapest geboren.

Olaf der Flipper, du bist wie Champagner. Olaf in diesem Jahr 80 geworden und er ist immer noch fleißig unterwegs. Mit Weltklasse gibt's ja sogar ein neues Lied von ihm. Ein anderer wäre in dieser Woche 80 geworden, Demis Roussos, der Grieche mit der unverwechselbaren Stimme. Er hatte ja zuerst mit der Band Aphrodite's Child und den Pop-Hymnen große Erfolge. Dann, als sich die Band auflöste, ging's für ihn Richtung Schlager. Mit Goodbye, My Love, Goodbye gelang ihm ein Riesenhit in Deutschland und auch er steuert für unsere Getränkebar in der ARD-Schlagerhitparade etwas bei. Die Bouzouki, die Nacht und der Wein. Demis Roussos.

Wir haben sie zwar in der ersten Stunde der ARD-Schlager-Hitparade schon mal gehört, aber auch die Schlagerpiloten haben noch etwas für unser Motto Cocktails und andere sommerliche Getränke parat, nämlich Cuba, Cuba Libre, der bei uns zu Abi-Zeiten immer Cuba Liebe genannt wurde.

Ich hoffe, Sie sind noch nicht beschwipst, wenn Sie fleißig mitgetrunken haben bei den musikalischen Vorschlägen, wie man diese hochsommerlichen Temperaturen mit Getränken gut übersteht. Ein Orangenlikör, der ja erst durch die Fußball-WM wieder so richtig populär geworden ist, Curaçao, war nicht nur der erste Gruppengegner der Deutschen, sondern von dieser Karibikinsel stammt auch der gleichnamige Likör, der übrigens nur wegen beigegebener Lebensmittelfarbe blau ist. Curaçao hieß in den 80ern nicht nur eine Band aus Österreich, sondern auch noch einer ihrer Songs. Und damit möchte ich Ihnen noch einmal zuprosten. Danke fürs Zuhören in der ARD-Schlagerhitparade. Im Internet unter ardschlagerhitparade.de. Dort können Sie zwar kein Getränk bestellen, aber Ihre Favoriten wählen. Schöne, sommerlich warme, aber nicht zu heiße Tage. Servus, sagt Erich Wartusch.

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1: Um 20 Uhr mit Sophia Spiropoulos. Sachsen-Anhalts Ministerpräsident Sven Schulze hat der insolventen Domo-Auffanggesellschaft Hilfe angeboten. Der CDU-Politiker sagte dem MDR, wenn Unterstützung benötigt werde, stehe man zur Verfügung. Er betonte jedoch, dass es nicht um finanzielle Hilfen gehe. Zunächst müsse jedoch geklärt werden, über welche Perspektiven man spreche. Gestern war bekannt geworden, dass die Auffanggesellschaft Insolvenz angemeldet hat. Sie hatte erst vor 2 Monaten das Domo-Werk in Leuna übernommen, um eine Stilllegung zu verhindern. Bundesbauministerin Verena Huberts hat geplante Einsparungen beim Wohngeld konkretisiert. Sie sagte der Rheinischen Post, alle bisherigen Empfänger seien betroffen. Ein Drittel der Empfänger werde sogar ganz rausfallen. Der Zeitung zufolge hat die Ministerin einen Gesetzentwurf in die Ressortabstimmung gegeben. Er sieht Einschnitte in Höhe von 2 Milliarden Euro vor. In Deutschland beziehen rund 1,2 Millionen Haushalte die Unterstützung für Menschen mit geringem Einkommen und hohen Wohnkosten. Die Umweltmedizinerin Claudia Treidel-Hoffmann hat die Wirtschaft aufgerufen, ihre Mitarbeiter besser vor Hitze zu schützen. Die Augsburger Professorin sagte MDR aktuell, nicht allen sei klar, dass Hitzeschutz auch Wirtschaftsschutz sei. Die deutsche Wirtschaft verliere an einem so heißen Tag wie heute 400 Millionen Euro, weil Menschen bei Hitze nicht mehr effizient arbeiten könnten. Treidel-Hoffmann betonte, Deutschland könne von Spanien lernen. Dort gäbe es Hitzeschutzpläne mit veränderten Arbeitszeiten und mehr Siesta. Im Zusammenhang mit den Fußballkrawallen beim Zweitligaspiel des 1. FC Magdeburg und Dynamo Dresden im Januar gibt es jetzt eine öffentliche Fahndung. Wie die Polizei mitteilte, liegen Beschlüsse des Amtsgerichts zur Veröffentlichung von 3 Tatverdächtigen vor. Bei den Krawallen waren mehr als 70 Polizisten verletzt worden. Sie waren unter anderem mit Absperrgittern, Gullideckeln und Steinen attackiert worden. Das Gerhard-Hauptmann-Theater Görlitz-Zittau hat trotz gut besuchter Vorstellungen große finanzielle Probleme. Wie die Aufsichtsratsvorsitzende Christine Miedek auf einer Kreistagssitzung erklärte, kann das Kulturhaus nicht kostendeckend arbeiten. Im laufenden Jahr drohe ein Defizit von rund 4,7 Millionen Euro. Das seien noch einmal 700.000 Euro mehr als im Vorjahr. Als Hauptgrund für das wachsende Defizit nennt das Theater gestiegene Personalkosten. Die Lücke müssen nun der Landkreis Görlitz sowie die Städte Görlitz und Zittau ausgleichen. Das waren die Nachrichten. Das Wetter: in der Nacht oft klar, nur örtlich Schauer und Gewitter, 21 bis 17 Grad. Morgen Sonne, Wolken, Schauer und Gewitter bei 30 bis 34 Grad. Am Sonntag kaum Wetter- und Temperaturänderung. Und damit ist es 20.03 Uhr.
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1: Um 21 Uhr mit Sophia Spyropoulos. Polens Präsident Karol Nawrocki hat dem ukrainischen Staatschef Wolodymyr Selenskyj die höchste polnische Auszeichnung aberkannt. Es handelt sich um den Weißer Adlerorden. Die ukrainische Regierung verurteilte den Schritt. Hintergrund ist ein Streit um die Weltkriegsvergangenheit. Selenskyj hatte einer ukrainischen Spezialeinheit den Ehrennamen Helden der UPA verliehen. Die UPA hatte im Zweiten Weltkrieg zahlreiche Verbrechen an polnischen Zivilisten begangen. Frankreichs Präsident Emmanuel Macron hat sich gegen die EU-Pläne für Abschiebezentren in Drittstaaten ausgesprochen. Macron sagte in Brüssel, er glaube nicht, dass diese effizient seien und den Prinzipien Frankreichs entsprechen. Deshalb sage Frankreich Nein zu diesem Vorhaben. Die EU-Pläne sehen vor, abgelehnte Asylbewerber, die nicht in ihr Heimatland zurückkehren können, in Zentren außerhalb der EU unterzubringen. Das EU-Parlament hatte die rechtliche Grundlage dafür gebilligt. Es fehlt noch die Zustimmung der EU-Staaten. Sachsen-Anhalts Ministerpräsident Sven Schulze hat der insolventen Domo-Auffanggesellschaft Hilfe angeboten. Der CDU-Politiker sagte dem MDR, wenn Unterstützung benötigt werde, stehe man zur Verfügung. Er betonte jedoch, dass es nicht um finanzielle Hilfen gehe. Zunächst müsse jedoch geklärt werden, über welche Perspektiven man spreche. Gestern war bekannt geworden, dass die Auffanggesellschaft Insolvenz angemeldet hat. Sie hatte erst vor 2 Monaten das Domo-Werk in Leuna übernommen, um eine Stilllegung zu verhindern. In Dieskau in Sachsen-Anhalt gibt es wegen eines Brandes starke Rauchentwicklung. Die Leitstelle des Saale-Kreises gab deswegen eine Gefahrenmitteilung heraus. Bewohner werden aufgefordert, Fenster und Türen geschlossen zu halten. Eine unmittelbare Gefahr bestehe nicht. Im Zusammenhang mit den Fußballkrawallen beim Zweitligaspiel des 1. FC Magdeburg und Dynamo Dresden im Januar gibt es jetzt eine öffentliche Fahndung. Wie die Polizei mitteilte, liegen Beschlüsse des Amtsgerichts zur Veröffentlichung von 3 Tatverdächtigen vor. Bei den Krawallen waren mehr als 70 Polizisten verletzt worden. Sie waren unter anderem mit Absperrgittern, Gullideckeln und Steinen attackiert worden. Das waren die Nachrichten. Damit zum Wetter. In der Nacht oft klar, stellenweise bewölkt, örtlich Schauer und Gewitter möglich, Tiefstwerte 21 bis 17 Grad. Morgen Sonne, Durchzug einiger Wolkenfelder, stellenweise Schauer und Gewitter, Höchstwerte 30 bis 34 Grad in Schauer- und Gewitternähe, stürmisch auffrischender Südwestwind und am Sonntag dann kaum Wetter- und Temperaturänderung. Soweit das Wetter und die Zeit. Es ist 21.03 Uhr.
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1: Um 22 Uhr mit Sophia Spyropoulos. Polens Präsident Karol Nawrocki hat dem ukrainischen Staatschef Wolodymyr Selenskyj die höchste polnische Auszeichnung aberkannt. Es handelt sich um den Weißer Adlerorden. Die ukrainische Regierung verurteilte den Schritt. Hintergrund ist ein Streit um die Weltkriegsvergangenheit. Selenskyj hatte einer ukrainischen Spezialeinheit den Ehrennamen Helden der UPA verliehen. Die UPA hatte im Zweiten Weltkrieg zahlreiche Verbrechen an polnischen Zivilisten begangen. Frankreichs Präsident Emmanuel Macron hat sich gegen die EU-Pläne für Abschiebezentren in Drittstaaten ausgesprochen. Macron sagte in Brüssel, er glaube nicht, dass diese effizient seien und den Prinzipien Frankreichs entsprechen. Deshalb sage Frankreich Nein zu diesem Vorhaben. Die EU-Pläne sehen vor, abgelehnte Asylbewerber, die nicht in ihr Heimatland zurückkehren können, in Zentren außerhalb der EU unterzubringen. Das EU-Parlament hatte die rechtliche Grundlage dafür gebilligt. Es fehlt noch die Zustimmung der EU-Staaten. Nördlich von London hat sich ein Zugunglück ereignet. Wie die Verkehrspolizei mitteilte, liegen Meldungen über einen Zusammenstoß zweier Züge im Raum Bedford vor. Bilder im Internet zeigen ineinander verkeilte Züge und Passagiere auf den Schienen. Die Bahngesellschaft East Midlands Railway informierte über einen Rettungseinsatz in der Region. Rettungsdienste sprachen von einem schweren Zwischenfall. Britische Medien berichten von Verletzten. In der Türkei sind Public-Viewing-Veranstaltungen des WM-Spiels der Fußballnationalmannschaft kurzfristig verboten worden. Wie türkische Medien berichten, hat Innenminister Mustafa Çiftçi die Übertragungen auf Großbildleinwänden abgesagt. Als Grund gab der Minister an, die landesweiten Hochschulzugangsprüfungen nicht durch Lärm- und Verkehrsprobleme zu stören. Gouverneure mehrerer Provinzen forderten die Bevölkerung auf Autokorsos und Hubkonzerte zu verzichten. Die Partie Türkei-Paraguay startet um 5 Uhr mitteleuropäischer Sommerzeit. In Dieskau in Sachsen-Anhalt gibt es wegen eines Brandes starke Rauchentwicklung. Die Leitstelle des Saale-Kreises gab deswegen eine Gefahrenmitteilung heraus. Bewohner werden aufgefordert, Fenster und Türen geschlossen zu halten. Eine unmittelbare Gefahr bestehe nicht. Das waren die Nachrichten. Das Wetter: in der Nacht oft klar, nur örtlich Schauer und Gewitter, 21 bis 17 Grad. Morgen Sonne, Durchzug einiger Wolkenfelder, 30 bis 34 Grad. Am Sonntag kaum Wetter- und Temperaturänderung. Und die Zeit, es ist 22.03 Uhr.
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1: Um 23 Uhr mit Beate Rüsapp. Bundesbauministerin Huberts rechnet offenbar mit schwerwiegenden Folgen durch geplante Einsparungen beim Wohngeld. Huberts sagte der Rheinischen Post, die Kürzungen würden leider alle bisherigen Empfänger betreffen. Aus der NDR Nachrichtenredaktion Marei Beermann.
2: Ein Drittel der bisherigen Wohngeldhaushalte werde so wörtlich rausfallen. Betroffen seien unter anderem Menschen, die aufgrund ihres Einkommens bislang gerade noch antragsberechtigt seien. Aktuelle Wohngeldbescheide, die stets befristet erteilt werden, sollen bis zu ihrem Auslaufen ihre Gültigkeit behalten, so Huberts. Am Jahresende 2024 haben laut Zahlen des Statistischen Bundesamtes in Deutschland mehr als 1,2 Millionen Privathaushalte Wohngeld bezogen.
1: Israel und die pro-iranische Hisbollah-Miliz haben sich nach US-Angaben auf eine Waffenruhe verständigt. Demnach sollten die Kämpfe bereits am Nachmittag eingestellt sein. Aus Washington, Anne Schneider.
3: Zuvor hatten heftige gegenseitige Angriffe die Rahmenvereinbarung zwischen den USA und dem Iran gefährdet. Sie sieht eigentlich eine regionale Waffenruhe vor, war allerdings ohne direkte Beteiligung Israels und der Hisbollah abgeschlossen worden. Nach Angaben aus Beirut wurden bei den jüngsten israelischen Luftangriffen mindestens 47 Menschen getötet und fast 100 verletzt, darunter auch Frauen und Kinder. Israel meldet den Tod von 4 Soldaten durch Hisbollah-Beschuss.
1: Bis spätestens 2029 soll Deutschland deutlich besser und schneller auf äußere Bedrohungen, Krisen und Katastrophen reagieren können. Die Innenminister von Bund und Ländern haben dazu auf ihrer Konferenz in Hamburg eine Reihe von Maßnahmen vereinbart. So soll der Zivil- und Bevölkerungsschutz etwa mit Kursen und entsprechendem Schulunterricht verbessert werden. Außerdem sprachen sich die Innenminister dafür aus, geflüchtete Straftäter und Gefährder mit Schutzstatus schneller abzuschieben. Und sie wollen konsequenter gegen bandenmäßigen Sozialbetrug vorgehen. Der EU-Gipfel in Brüssel ist ohne eine Einigung zum künftigen EU-Haushalt zu Ende gegangen. Bundeskanzler Merz sagte nach den Beratungen der 27 Staats- und Regierungschefs, der bisherige Vorschlag sei aus deutscher Sicht unbezahlbar und unausgewogen. Er forderte einen neuen Entwurf, der deutlich unter den bisher diskutierten fast 2 Billionen Euro liegen soll. Weitere Themen des zweitägigen Treffens waren unter anderem der Ukraine-Krieg und das Handelsdefizit der EU mit China. Das waren die Nachrichten. Das Wetter in Deutschland. In der Nacht ein paar Schauer und teils kräftige Gewitter. Tiefstwerte 23 bis 15 Grad. Morgen gebietsweise Schauer und einzelne kräftige Gewitter, vor allem im Bergland und im Osten kräftige Schauer und Gewitter mit Unwettergefahr. 23 Grad an der Nordsee bis 38 Grad in Rheinland-Pfalz. Es wird jetzt 23:03 Uhr.
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1: Um 0 Uhr mit Gabriela Kühne. Empfänger von Wohngeld müssen wegen der Sparpläne der Bundesregierung künftig mit Einbußen rechnen. Einige könnten sogar leer ausgehen. Bundesbauministerin Hubert sagte der Rheinischen Post, die Kürzungen beim Wohngeld beträfen leider alle bisherigen Empfänger. Aus der Nachrichtenredaktion Heiko Schneider.
2: Laut Huberts betreffen die Kürzungen alle Wohngeldempfänger. Ein Drittel der Haushalte werde komplett leer ausgehen. Betroffen seien unter anderem Menschen, die wegen ihres Einkommens bisher gerade noch antragsberechtigt seien. Aktuelle Wohngeldbescheide sollen gültig bleiben. Durch die Einschnitte könnten Bund und Länder rund 2 Milliarden Euro einsparen. Die SPD-Politikerin sagte der Zeitung, der Schritt sei bitter, aber nicht anders machbar. Wegen der vielen Krisen habe der Bund eine schwierige Haushaltslage. Über den Gesetzentwurf sollen jetzt die anderen Ministerien beraten.
1: Beim EU-Gipfel sind deutliche Differenzen zwischen den Mitgliedstaaten zutage getreten. Dies gilt besonders bei Fragen des künftigen Haushalts der Europäischen Union sowie bei möglichen Verhandlungen mit Russland. Kanzler Merz erhöhte im Anschluss an das Treffen in Brüssel den Druck in den Haushaltsverhandlungen. Der deutsche Regierungschef verlangte einen akzeptablen, also geringeren Budgetvorschlag. Unionsfraktionschef Spahn steht nach dem Bekanntwerden von Treffen mit dem umstrittenen US-Milliardär Thiel in der Kritik. Der SPD-Bundestagsabgeordnete Stegner sagte T-Online, dies werfe ein fragwürdiges Licht auf den Fraktionschef des Koalitionspartners. Kritik kam auch von Grünen und Linkspartei. Thiel gilt als entschiedener Unterstützer von US-Präsident Trump und Demokratieskeptiker. Schottland startet zur Stunde in sein zweites Spiel bei dieser Fußball-WM. Mit einem Sieg gegen Marokko würden die Schotten erstmals in eine K.O.-Runde einziehen. Co-Gastgeber USA hat es bereits in das 16. Finale geschafft. Aus dem ARD-WM-Team Silke Heine.
3: Zweites Spiel, zweiter souveräner Sieg. Die US-Amerikaner haben auch ohne ihren verletzten Star Christian Pulisic Australien 2:0 bezwungen und die nächste Runde erreicht. Algerien hat nach dem Auftaktspiel gegen Titelverteidiger Argentinien bei der FIFA Protest gegen die Spielleitung eingelegt. Grund dafür, das harte Einsteigen von Lionel Messi beim Stand von 1:0. Der Superstar hatte seinen Gegenspieler Aissa Mondi von hinten in Wade und Achillessehne getreten. Eine Bestrafung blieb aus.
1: Das waren die Nachrichten. Das Wetter in Deutschland. In der Nacht zeitweise Schauer und teils kräftige Gewitter, Tiefstwerte 23 bis 15 Grad. Tagsüber teilweise sonnig, gebietsweise aber auch Schauer und einzelne kräftige Gewitter, vor allem im Bergland und im Osten Unwettergefahr. 23 Grad an der Nordsee bis 38 Grad in Rheinland-Pfalz. Am Sonntag heiter, später Schauer und Gefahr starker Gewitter. Es ist 0:03 Uhr.
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1: Um 1 Uhr mit Gabriela Kühne. Bundesbauministerin Huberts hat geplante Kürzungen beim Wohngeld verteidigt. Huberts sagte der Rheinischen Post, wegen der schwierigen Haushaltslage müsse allein ihr Ministerium 1 Milliarde Euro einsparen. Aus der Nachrichtenredaktion Ulrike Ufer.
2: Die geplanten Kürzungen betreffen leider alle bisherigen Empfänger. Ein Drittel der aktuellen Wohngeldhaushalte werde, so wörtlich, rausfallen. Dies sei sehr bitter, aber nicht anders machbar, so Huberts. Aktuelle Wohngeldbescheide blieben bis zu ihrem Auslaufen gültig. Die Bescheide werden stets befristet erteilt. Auch die Länder würden im Zuge der Reform 1 Milliarde Euro einsparen. Damit blieben von bisher 5 Milliarden Euro jährlich noch 3 Milliarden für das Wohngeld. Die Ministerin bezeichnete die Einschnitte gerade für die SPD als schwierig.
1: Die EU-Kommission will europäische Unternehmen per Gesetz dazu bewegen, ihre Lieferanten breiter zu streuen. Ziel ist, die Abhängigkeit von einzelnen Ländern wie China zu verringern. Aus der Nachrichtenredaktion Torben Müller.
3: Unternehmen würden ihre Risiken bislang zu langsam abbauen, weshalb ein entsprechender Gesetzesvorschlag notwendig sei. Das sagte Kommissionspräsidentin von der Leyen nach einem EU-Gipfel in Brüssel. Wie dringend das Thema sei, habe sich im vergangenen Jahr gezeigt, als Peking seine Vormachtstellung bei wichtigen Rohstoffen ausnutzte und die Exporte seltener Erden beschränkte. Im besten Fall, so von der Leyen, würden die Unternehmen von sich aus ihre Risiken verringern. Dann könnte das Gesetz überflüssig werden. Die Staats- und Regierungschefs verständigten sich auch darauf, im Falle von Vergeltungsmaßnahmen durch Drittländer geschlossen aufzutreten. Der belgische Premier De Wever betonte, nicht jeder sei gleichermaßen verwundbar. Daher sei die Einigkeit der Mitglieder entscheidend.
1: Eine seit Januar in Syrien inhaftierte deutsche Journalistin ist wieder frei. Ihr Anwalt bestätigte, dass sie bereits in die Bundesrepublik zurückgekehrt ist. Die Deutsche war im Januar während einer Offensive der syrischen Regierungstruppen in der Stadt Raqqa festgenommen worden. Augenzeugenberichten zufolge war die Journalistin gemeinsam mit einem türkisch-kurdischen Journalisten abtransportiert worden. Die Fußballnationalmannschaft der USA ist bei ihrem Heim-WM vorzeitig in die K.O.-Phase gestürmt. 6 Tage nach dem Sieg gegen Paraguay überzeugte die Mannschaft von Trainer Pochettino auch in ihrem 2. Gruppenspiel. Gegen Australien gewann sie mit 2:0. Aktuell läuft das Spiel Schottland gegen Marokko. Zur Halbzeit führte Marokko mit 1:0. Das waren die Nachrichten. Das Wetter in Deutschland. In der Nacht zeitweise Schauer und teils kräftige Gewitter, Tiefstwerte 23 bis 15 Grad. Tagsüber teilweise sonnig, gebietsweise aber auch Schauer und einzelne kräftige Gewitter, vor allem im Bergland und im Osten Unwettergefahr. 23 Grad an der Nordsee bis 38 Grad in Rheinland-Pfalz. Am Sonntag heiter und später Schauer und Gefahr starker Gewitter. Es ist 1.03 Uhr.
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1: 2 Uhr mit Gabriela Kühne. Bundesbauministerin Huberts rechnet offenbar mit schwerwiegenden Folgen durch geplante Einsparungen beim Wohngeld. Huberts sagte der Rheinischen Post, die Kürzungen würden leider alle bisherigen Empfänger betreffen. Aus der Nachrichtenredaktion Marei Beermann.
2: Ein Drittel der bisherigen Wohngeldhaushalte werde so wörtlich rausfallen. Betroffen seien unter anderem Menschen, die aufgrund ihres Einkommens bislang gerade noch antragsberechtigt seien. Aktuelle Wohngeldbescheide, die stets befristet erteilt werden, sollen bis zu ihrem Auslaufen ihre Gültigkeit behalten, so Huberts. Am Jahresende 2024 haben laut Zahlen des Statistischen Bundesamtes in Deutschland mehr als 1,2 Millionen Privathaushalte Wohngeld bezogen.
1: Frankreichs Präsident Macron kritisiert die von Deutschland und anderen EU-Ländern geplanten Abschiebezentren außerhalb der Europäischen Union. Er glaube nicht, dass das unseren Prinzipien entspreche, sagte Macron beim EU-Gipfel in Brüssel. Außerdem habe er noch nie ein Abschiebezentrum in einem Drittland gesehen, das funktioniert. Das EU-Parlament hatte am Mittwoch die sogenannte Rückführungsverordnung gebilligt, die mehr Abschiebungen aus der Europäischen Union ermöglichen soll. Sie erlaubt es Mitgliedstaaten, Abschiebezentren außerhalb der EU einzurichten. Als mögliche Standorte gelten Länder wie Ruanda, Uganda oder Usbekistan. Unter anderem Deutschland, aber auch Österreich und Dänemark befürworten das. Die Bundeswehr schließt bei der Besetzung der Litauen-Brigade nicht aus, Soldaten auch zu verpflichten. Heeresinspekteur Freuding nannte in der Welt als oberstes Ziel, die volle Einsatzbereitschaft der Brigade im kommenden Jahr zu erreichen. Der Generalleutnant betonte, dazu werde am leitenden Prinzip der Freiwilligkeit festgehalten und dort, wo erforderlich, auch um verpflichtende Maßnahmen ergänzt. Deutschland reagiert mit der Aufstellung der Panzerbrigade auf die wachsende Bedrohung der NATO durch Russland. Aktuell sind dort bereits 1800 Bundeswehrsoldaten stationiert. Bei der Fußball-Weltmeisterschaft hat Schottland gegen Marokko gespielt. Die Begegnung ist vor wenigen Minuten zu Ende gegangen. Marokko konnte sich mit 1:0 durchsetzen. Zuvor hatte die Nationalmannschaft der USA vorzeitig die K.O.-Phase erreicht. 6 Tage nach dem Sieg gegen Paraguay überzeugte die Mannschaft von Trainer Pochettino auch in ihrem zweiten Gruppenspiel. Gegen Australien gewann sie mit 2:0. Das waren die Nachrichten. Das Wetter in Deutschland. In der Nacht zeitweise Schauer und teils kräftige Gewitter, Tiefstwerte 23 bis 15 Grad. Tagsüber teilweise sonnig, gebietsweise aber auch Schauer und einzelne kräftige Gewitter, vor allem im Bergland und im Osten Unwettergefahr. 23 Grad an der Nordsee bis 38 Grad in Rheinland-Pfalz. Es ist 2:03 Uhr.
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